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0: Fahrenheit's Kochbuchtipps. Heute erzähle ich Ihnen von drei Kochbüchern, die unterschiedlicher nicht sein können. Geht es im ersten um Obst, so sind es Früchte, die nachgebaut werden, also künstliche Natur. Während das zweite von Tapas handelt, und man will es nicht glauben, aber es gibt sie, ausschließlich Schwarzwälder Tapas. Dagegen bleibt das dritte Kochbuch recht bodenständig, wenn man so will. Thematisch beschäftigt sich die Autorin mit den Hülsenfrüchten. Wenn seine Kunden fragen, warum gerade Früchte, dann antwortet Cédric Grolet, dass dies zuallererst von der einfachen Erziehung kommt, die er von seinen Eltern erfahren habe. Als er zur Schule ging, hatte er immer Früchte dabei, die frisch vom Baum gepflückt waren. Es ist eine ganz eigene Geschichte, und auch für das Buch Fruits erscheint es außerordentlich wichtig, die Bedeutung von Früchten hervorzuheben und die ganz wesentliche Rolle, die sie bei uns und auch am anderen Ende der Welt spielen. Jede Frucht ist einzigartig und ihr Geschmack muss auf ganz spezifische Weise herausgearbeitet werden. Eine Zitrusfrucht beispielsweise wird ihre ganze Kraft in einer erfrischenden Zubereitung ausdrücken, während sich der Geschmack einer Erdbeere besser betonen lässt, wenn sie ganz einfach zubereitet wird, lauwarm, mit etwas Zucker und einem Spritzer Olivenöl. Fruits ist keinem bestimmten Publikum gewidmet, ob Profi, versierter Patissier oder einfacher Laie, sollen das eine oder andere Rezept nacharbeiten können. Es enthält viele Obstkuchen, Cookies und Tellerdesserts, die auch zu Hause in relativ kurzer Zeit einfach zuzubereiten sind. Andere Rezepte wie die Fruchtskulpturen ohne Form gemacht erfordern ein hohes technisches Niveau. Sie sind komplizierter und schwieriger in der eigenen Küche herzustellen. Aber jeder wird in diesem Buch etwas für sich finden. Das Thema Früchte passt perfekt, denn alle Leute mögen Früchte. Die natürliche Beschaffenheit der Früchte selbst zu respektieren ist die erste Voraussetzung, um hervorragende Desserts zu kreieren. Dann braucht's nur noch die passenden Zutaten, um den Charakter der Frucht hervorzuheben und ihn zu verfeinern, um echte Emotionen und Erinnerungen zu wecken. Manche Früchte schmecken naturbelassen sehr gut, aber sie schmecken noch besser, wenn man den Geschmack konzentriert, wenn man ihn auf das Wesentliche reduziert. Heute arbeitet Grolet direkt mit Alain Ducasse. Der findet, dass die Rezepte dieses Buches genauso schön anzuschauen wie köstlich zum Essen sind. Alain hat sie alle probiert und sie haben ihn durchweg durch ihre absolute Stimmigkeit überzeugt. Es sind vor allem zwei Herausforderungen, die Cédric leiten. Die erste lautet, alles einfach zu machen, und jeder weiß, dass das ein sehr schwer zu erreichendes Ziel ist, weil man auf alle Bequemlichkeit verzichten muss. Man muss Überflüssiges beiseite lassen und darf nur das Wesentliche beibehalten. Und zweitens muss man sich auch von der Natur inspirieren lassen. In 8 Kapiteln werden Zitrus, Stein, Kern, exotische, rote und schwarze, wild und trocken und Schalenfrüchte sowie Grundrezepte in allen erdenklichen Facetten nachgebaut. Irgendwie erinnern die Kreationen an Ernst Haeckels Kunstformen der Natur. Ob Bergamotte, Aprikose, Birne, Melone oder Cassis, es sind perfekte Nachbauten der Natur, fast noch perfekter, als es die Natur hervorbringt. Jedenfalls intensiver an Geschmack. Um das zu verstehen, müsste man ein Original von Cédric kosten oder nach seiner Anleitung einige der über 90 Rezepte von Tarts, Tartlets und Eclairs bis zu Eis und Gugelhupf selbst kreieren. Nun schwenken wir zu den Tapas. Verrückt aufs Kochen und verrückt aufeinander, so lässt sich die Beziehung von Verena Scheidel und Manuel Wassmer, aus der badischen Zwetschgenstadt Bühl kommenden Autoren, treffend beschreiben. Im Jahre 2012 wagten sie den Schritt, an einem Wettbewerb für Hobbyköche teilzunehmen und um ihre Fähigkeiten zu testen und zu sehen, wo sie im Vergleich zu anderen stehen. Dieser Blitzstart führte zu einer Reihe von Erfolgen, Wettbewerbe in Ländern wie Barbados, Spanien, Zypern und Tunesien folgen, bei denen sie immer wieder ihre ausgezeichneten Geschmack und ihr Gespür für optisch ansprechende Kreationen unter Beweis stellten und die Juroren überzeugten. Parallel dazu entwickelte sich Verenas Leidenschaft für Fotografie, insbesondere für Food-Fotografie und Food-Styling. Ihre Gerichte wurden kunstvoll in Szene gesetzt, was schließlich zur Idee für ihr erstes eigenes Kochbuch führte. Schwarzwälder Tapas, das Kochbuch, löste einen regelrechten Hype aus, der weit über die Region hinausging. Alle guten Dinge sind drei, Schwarzwälder Tapas 3 ist nun im Cook & Shoot Verlag herausgekommen. Auf die Tapas, fertig los! Die Küche des Schwarzwalds kann mit Stolz von sich behaupten, zu den besten Deutschlands zu gehören. Heute erstrahlt der Schwarzwald mit einer gutbürgerlichen Küche bis hin zu modernes Streetfood, ob legeres Bistro oder das gemütliche Café an der Ecke. Diese kulinarische Landschaft zeichnet sich durch eine harmonische Verbindung von hip und stylisch sowie traditionell und bodenständig aus. Die Idee der Schwarzwälder Tapas greift genau diese Vielfalt auf und bietet die Möglichkeit, all diese Facetten zu kombinieren und den Schwarzwald in seiner ganzen Pracht auf den Teller oder das Buffet zu zaubern. Dabei werden altbewährte Rezepte neu entdeckt, regionale Zutaten auf innovative Weise verarbeitet und klassische Hauptgerichte modernisiert oder in kleinen, geschmackvollen Häppchen präsentiert. Einige Kostproben gefällig? Bühler Zwetschgenkrambel, pikant. Rumpsteak-Spieße, badische Rahmblättle mit Wienerle, buntes Gemüsetrio, Carpaccio vom gefärbten Hühnerei auf Spinatbett, Grünkernknödel mit Camembert-Sauce. Die Auflistung ließe sich lange fortsetzen. Was genau in den Schwarzwälder Tapas drinnen steckt und wie das Zeug so schmeckt, darüber mehr erfahren Sie auf der schriftlichen Ausführung dieses Rezension auf meiner Homepage vorgekostet.at. Im dritten Buch geht es um proteinreiche Rezepte für jeden Tag. Hülsenfrüchte haben in ihrer Ernährung schon immer eine Rolle gespielt. In Dorit Dürks Kindheit gab es regelmäßig zwei Gerichte mit Hülsenfrüchten, Erbsensuppe und Linsensuppe. Die erste wurde geliebt und die zweite war anfangs nicht so überwältigend. Es war die Lieblingssuppe ihrer Mutter und so hat Dorit sich mit der Zeit daran gewöhnt. Die große Liebe zu Hülsenfrüchten entstand in Prag. Dort hat Dorit täglich in der Wohnheimküche für ihre Mitbewohnerin und sich gekocht. Hülsenfrüchte passten perfekt zum Studentenbudget. Die große Vielfalt von Linsen, Erbsen, Bohnen und Co. lernte sie dann nach dem Studium auf Reisen kennen und lieben. Sehr prägend war in dieser Hinsicht eine Rundreise durch Südindien. Wenn sie auf den vielen Reisen sowie in ihrer Kindheit und als Mutter eigener Kinder eins gelernt hat, ist es, dass wir essen, was wir mögen, und wir mögen, was wir kennen. Wir kennen, womit wir aufgewachsen sind, was unsere Eltern für uns kochten und was wir auf Reisen und in Restaurants oder am Tisch von Freunden kennenlernen. Wir sind Gewohnheitstiere und wenn wir seit unserer Kindheit bereits häufig Hülsenfrüchte essen, wie beispielsweise in Indien, wo schon die Babys mit Linsenreisbrei gefüttert werden, dann stellen wir diese überhaupt nicht in Frage. Je präsenter Hülsenfrüchte in unserer Ernährung also sind, desto mehr gewöhnen wir uns an sie und mögen sie umso mehr. In Bezug auf die Hülsenfrüchte bedeutet dies, dass wir diese vermehrt in unsere Alltagsküche integrieren. Kleine Veränderungen zeigen häufig große Wirkung und wenn wir es schaffen, täglich eine kleine Menge Hülsenfrüchte in unsere Ernährung aufzunehmen, haben wir für unsere Gesundheit schon viel Gutes getan. Neue Erforschungsergebnisse zeigen, dass der Verzehr einer Handvoll Hülsenfrüchte pro Tag unser Leben, je nach Alter, um bis zu 10 Jahre verlängern kann. Sogar mit 80 soll man noch 3 Jahre Lebenszeit gewinnen können. Ein Versuch ist es wert. Obwohl die meisten auf die Frage, ob sie Hülsenfrüchte gern essen, mit ja antworten, fristen sie dennoch ein Mauerblümchen-Dasein. Schade, denn Linsen, Erbsen und Bohnen strotzen nur so vor gesunden Vitaminen und Mineralien. Sie tragen mit ihrem hohen Proteingehalt zu einer ausgewogenen Ernährung bei und gelten als eine gleichwertige Eiweißalternative zu Fleisch und Co. Die häufigsten Argumente, weshalb wir so wenig mit Hülsenfrüchte kochen, lauten: 1. Vorbereitungszeit. Wenn wir an Gerichte mit Linsen oder Bohnen denken, dann sehen wir häufig die getrockneten Hülsenfrüchte vor uns, die über Nacht eingeweicht und am nächsten Tag gefühlt stundenlang gekocht werden müssen. Schnell wird klar, dass diese Methode nicht für unsere Alltagsküche geeignet ist. Doch es geht auch schneller. Zweitens Verdauungsbeschwerden. Weit verbreitet ist die Sorge, dass man nach dem Verzehr von Hülsenfrüchten Blähungen bekommt. Das kann der Fall sein, wenn man sonst wenig bis keine Hülsenfrüchte und damit Ballaststoffe isst oder eine große Menge Hülsenfrüchte zu sich genommen hat. Doch solche Verdauungsbeschwerden sind Gewöhnungssache und unser Darm passt sich an den regelmäßigen Verzehr von Hülsenfrüchten an. Je mehr Linsen, Bohnen oder Kichererbsen wir also essen, desto mehr lernt unser Darm, mit den gesunden Ballaststoffen umzugehen. Ideenlosigkeit ist der dritte Punkt. Die meisten von uns sind mit maximal einer Handvoll Hülsenfrüchtegerichten aufgewachsen. Und so kennen wir nur einen Bruchteil der Vielfalt und haben nur wenig Wissen darüber, wie man die Hülsenfrüchte einfach und genussvoll zubereiten kann. Wenn wir über den kulinarischen Tellerrand hinausschauen und uns von anderen Länderküchen inspirieren lassen, dann erkennen wir, dass in vielen Regionen Hülsenfrüchte selbstverständlich dazugehören. Viertens Optik. Kaum jemand hat bei einem Linsen- oder Bohnengericht ein optisches Wow-Gericht vor Augen. Dabei ist die ästhetische Vielfalt der zahlreichen getrockneten Hülsenfrüchte durchaus groß und faszinierend. Wenn man sich durch das Buch blättert, kann man die Vielfalt der Hülsenfrüchte sogleich entdecken. Die Bandbreite der verschiedenen Gerichte ist enorm und wer sich auf Linsen, Erbsen, Bohnen und Co. einlässt, wird überrascht sein, wie gut das schmeckt. Die Hülsenfrüchte sind gesunde Kraftwerke, sie bereichern die Alltagsküche ungemein. Versuchen Sie es doch einmal mit Linsenporridge oder mit dem Sauzon-Bohnen-Dip, mit Feta oder mit einem Auberginen-Kichererbsen-Carpaccio oder mit Harissa-Bohnen oder einem einfachen Linsen-Pilzeintopf. Sie werden überrascht sein. Vorgestellt wurden heute Verena Scheidl und Manuel Wassmer. Sie erfanden die Schwarzwälder Tapas. Mittlerweile ist es das dritte Tapas-Kochbuch im Verlag Cook and Shoot. 246 Seiten kosten 41,20 €. Cédric Grolet's Fruits ist der fruchtigen Patisserie geschuldet und im Mattes Verlag 2026 erschienen. Dieses außergewöhnliche Fruchtdessertbuch kostet 50 €. Dorit Dürks Hülsenfrüchte sind in der Landliebe Edition 2024 erschienen. 236 Seiten kosten 48 €. Diese Sendung wird morgen Samstag um 8 Uhr wiederholt. Bis dahin auf Wiederhören, Ihr Bernhard Nicolussi.
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1: Eine Sendung von, mit und aus dem Building Kunst- und Architekturschule Innsbruck.
2: Im Leitartikel der letzten Ausgabe der Wochenzeitung Die Zeit wird gemeldet, dass die Lesekompetenz erschreckend schlecht ist.
1: Wir haben jetzt auch gecheckt.
2: Wir geben uns auf eine Forschungsreise und den Fragen nahezu.
3: Das Gute, wenn man nicht versteht, wie die Geschichte ist, dann kann man was draus lernen.
2: Ja, ich hab's ja ganz schlecht.
3: Also Lesekompetenz, das Wort kenne ich gar nicht.
4: Also ich glaube, Lesekompetenz heißt halt, was zu verstehen.
5: Ich weiß ja nicht, wie auf Erwachsene lesen. Ich hab's letzte Mal gelesen, ein Buch. Vor 2 Stunden.
3: Viel echtes Verstehen ja generell schwierig, weil die eine etwas gemeint hat, was der andere verstanden hat, was er aber am Anfang und auch am Ende schon mal gar nicht dasselbe war, sondern ganz anders. Eigentlich wäre es mir am liebsten, es nicht zu wissen und es einfach selber außer zu finden. Er sitzt am Boden, Beine überkreuzt, Filzstift in der Hand, malt Striche, lange, kurze, krumme gerade, weil er noch klein war und weil die Welt für aus Strichen besteht. Zäune, Haar, Regen, Weg oder so. Sie steht dahinter, groß, verschränkte Arme, schaut aufs Blatt.
6: Schöne Punkte, er niest. Das sind keine Punkte, das sind alles Wege.
3: Schau, von da oben sind es ganz klar Punkte. Er steht auf, schaut aufs Blatt, versucht durch andere Augen zu schauen. Wege, ich sehe Punkte. Dann ist das wohl ein Missverständnis. Sie nickt, er setzt sich hin und malt Striche, die von oben ausschauen wie Punkte. Und das Blatt wird voller und voller mit dem Versuch, sich zu verstehen.
7: Zwischen Punkt und Linie. Über die Wahrnehmung im Pointillismus. Der Pointillismus als malerische Technik des späten 19. Jahrhunderts ist mehr als eine Methode. Er ist eine Provokation an das Auge, eine Versuchsanordnung für das Sehen selbst. Wahrnehmung ist keine passive Aufnahme, sondern ein aktiver interpretierender Prozess. Wer Punkte sieht, folgt dem Primat der Technik, sieht das Faktische, die Tupfer, das Serile, das Handwerk. Der hingegen Striche sieht, lässt sich von der Bewegung der Farbe verführen, von der Dynamik des Farbflusses. Die punktuelle Setzung wird zur Spur, zur Linie in Bewegung, nicht auf der Leinwand, sondern im Geist.
8: Man könnte sagen, der Unterschied ist eine Frage der inneren Geschwindigkeit. Der eine Blick verwidert, der andere gleitet. Der eine dekonstruiert, der andere synthetisiert.
9: Auch spielt das Sehen mit der Erwartung. Wer in der Kunstschule gelernt hat, sucht Raster, Kategorien, Techniken. Wer offen, vielleicht unbedarft schaut, nimmt Wirkung statt Struktur wahr. Das Flirren des Lichts, die Vibration der Farbe, das Changieren zwischen Nähe und Ferne. Die Punkte lösen sich auf in eine pulsierende Fläche, in der jede klare Grenze nur ein Vorschlag ist.
10: Vielleicht ist es letztlich genau das, worauf der Pointillismus zielt. Nicht auf eine Form der Darstellung, sondern auf eine Reaktion über Wahrnehmung. Nicht auf das, was gesehen wird, sondern wie wir sehen und was wir dabei über uns selbst entdecken.
0: sieht so aus, als ob es von der rechten Seite so es runter auch gehen kann und so irgendwie dunkler geworden ist, damit man es als Schatten sehen kann oder so. Und auf der linken Seite sieht es so aus, als ob man dort halt nicht, da, als ob man dort auch springen kann, aber dort ist kein Schatten. Und eine Wiese, irgendwie sieht das aus für mich wie Linien, aber auch Punkte. Und da sind auch Boote drauf, auf dem Meer. Und da sehe ich ein Hai mäßig. Und ich sehe auch 5 Vögel. Ich sehe Blumen. Also, sie haben extra, damit es bunt ausschaut, aber auch so ausschaut, wie man es normal die Farben sieht, gefärbt. Und zwar das Meer haben sie nicht nur blau gemalt, dunkelblau und so, sondern sie haben auch grün hinzugefügt, sie haben weiß hinzugefügt, sie haben pink hinzugefügt, dunkelgrün, alle verschiedene Farben. Ich sehe auch ein bisschen lila. Und auf der Wiese ist auch so. Ja, also auf dem Bild, da ist ein Fluss, wo Menschen drin baden und auf Booten sitzen. Und das erinnert sehr an Sommer. Aber eigentlich, wenn man näher schaut, besteht das alles nur aus Punkten. Was auch ziemlich interessant ist und sehr beeindruckend, weil das Auge das ja irgendwie so dann als ganzes Bild wahrnimmt und die ganzen Farben entstehen, denke ich mal. Aber das ist auch ein bisschen verwirrend, wie das überhaupt funktionieren kann, weil das eigentlich gar nicht so viel Sinn ergibt, dass das alles aus Punkten besteht und es dauert sicher extrem lang zu malen. Es ist ziemlich interessant, wenn man ein Bild nicht verstanden hat, also dann wird es erst interessant, weil man dann anfängt drüber nachzudenken, was einem das Bild sagen kann. Viel über ein Bild nachdenkt, dann weiß man ja nur das, was man selber weiß und das führt dann irgendwann dazu, dass man sich überlegt, dass man auf neue Gedanken kommt und die Gedanken stammen ja eigentlich von deinem eigenen Gehirn und dann weiß man irgendwann, was das eigene Gehirn oder was ich mir selbst sagen will.
11: Mache ich noch den da als letztes oder den da?
0: Auf zur Fantasie, die Fantasie so ausleben zu lassen, darauf kommt man ja erst, wenn man lange nachdenkt und bei Bilder eignen sich halt dafür gut. Und zu fantasieren ist wichtig, um
12: ich zu gehe in der Fantasiewelt herum will. Und entdecke ein Wesen, das ganz aussieht, als wollte es mir was sagen, doch ich fand dieses Wesen einfach so toll und es hat sich so entwickelt und es ist eckig und nicht rund, oder obwohl es ist auch rund, aber es sieht nicht aus wie ein Mensch. Es ist Kunst und es ist einfach meine Fantasiewelt und ich bin da drinnen und ich reise mit Tieren herum, die es in der echten Welt nicht gibt und dann merke, wie toll es einfach ist, in der Fantasie zu sein. Hast du es verstanden?

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1: Mahlzeit am Samstag, dem 15. August, wünscht Sani Rabel allen Freirad-Hörerinnen und Hörern. Ihr hört jetzt den dritten Teil von Leonie Drexels Sendung über die heurigen 48. Innsbrucker Wochenendgespräche zum Thema Fernweh. Die erste Sendung ist am 18. Juli, die zweite am 1. August hier auf Radio Freirad gelaufen. Beide Sendungen können auf der Freirad-Homepage nachgehört werden. Leonie Drexel, die Gestalterin dieser Sendung, hat mich als alte Wochenendgesprächsbesucherin gebeten, diese insgesamt aus 4 Teilen bestehende Sendung zu moderieren, und das mache ich sehr, sehr gerne. Ich besuche die Innsbrucker Wochenendgespräche seit 11 Jahren und bin immer wieder begeistert von diesem ganz besonderen Format. Es treffen sich auf Einladung der beiden aktuellen Organisatoren, Birgit Holzner und Joe Rabel, jedes Jahr im Mai 10 Autorinnen und Autoren, die zu einem bestimmten Thema eingeladen werden. Heuer waren es krankheitsbedingt nur 9 AutorInnen und das Thema lautete Fernweh. Diese Autorinnen und Autoren lesen am Donnerstagabend im Studio 3 des ORF Tirol ein kurzes Stück aus einem ihrer Werke vor und treffen sich dann am Freitag und am Samstag zu den Gesprächen. Zunächst immer zu viert. Eine der 10 AutorInnen übernimmt die Moderation und trifft sich mit jeweils 3 der anderen. Und dann am Samstagnachmittag versammelt sich die ganze Runde zum Abschlussgespräch. In der heutigen Sendung geht es um das dritte Treffen, also noch in kleiner Runde, das am Samstagvormittag am 9. Mai stattgefunden hat. Dazu haben sich getroffen die Autorin und Moderatorin Carolina Schutti mit dem Fotografen Alois Hechenbleikner und der Autorin Annette Selk. Ich stelle euch jetzt die 3 dieser dritten Diskussionsrunde kurz vor. Carolina Schutti, die Moderatorin der heurigen Innsbrucker Wochenendgespräche, lebt in Innsbruck, wo sie auch geboren wurde. Sie war nach ihrem Germanistik-, Anglistik- und Amerikanistikstudium unter anderem als Mitarbeiterin im Literaturhaus am Inn tätig. Ihr letzter Roman Meeresbrise ist 2023 im Droschel Verlag erschienen. Bei den Wochenendgesprächen hat Carolina Schutti aus ihrem voraussichtlich heuer im Oktober bei Droschel erscheinenden Roman Relative Ruhe eine Annäherung vorgelesen. Darin sucht ein Ich in einem beliebten Naherholungsgebiet nach Spuren, die diesen Ort als historisch belastet ausweisen. Außerdem hat am Samstagvormittag Lois Hechenbleikner mitdiskutiert. Er ist in Reit im Alpachtal geboren und lebt dort mit seiner Familie auch heute noch. Seit den 1990er Jahren setzt sich Lois Hechenbleikner fotografisch und filmisch mit den Vorder- und Hinterbühnen des alpinen Massentourismus auseinander. Seine Arbeiten waren in zahlreichen Ausstellungen zu sehen und bei Steidl sind mehrere Bildbände erschienen. Demnächst werden noch die beiden Bildbände Intensivstationen und Nüchtern betrachtet herauskommen. Lois Hechenbleikner geht es mit seinen Fotografien darum, die Sehnsüchte, die Menschen auf Urlaub und Freizeit projizieren, einzufangen und die Auswüchse von Massentourismus und Großveranstaltungen deutlich zu machen. Ich habe Lois Hechenbleikner nach der Gesprächsrunde am Samstagvormittag gefragt, ob er gerne Teilnehmer der Wochenendgespräche ist.
2: Ja, es war für mich eine sehr interessante Erfahrung, weil ich vorher noch nie dabei war. Ich war zwar als Zuhörer dabei, aber ich finde es sehr interessant, mit welcher Vertiefung, dass man eintauchen kann in die Vielschichtigkeit, die anderen Autoren kennenzulernen, zu erleben und die vielen Meinungen, Sichtweisen vor allem auf das Thema zu sehen. Und es ist sehr lehrreich und spannend und unterhaltsam zugleich und bin froh, dass ich dabei gewesen bin.
1: Und die dritte im Bunde war am Samstagvormittag Annette Selk. Sie kam in Duttlingen in Deutschland zur Welt, heute lebt sie in Berlin. Nach dem Studium der Romanistik und Anglistik in Heidelberg und Lyon hat Annette Selk als Lektorin, Herausgeberin, Moderatorin und Journalistin in Frankfurt, Basel, New York und Berlin gearbeitet, bevor sie mit Mitte 40 Lehrerin geworden ist. Heute unterrichtet sie Englisch und Französisch an einem Oberstufenzentrum. Ihr erster Roman, Das Jahr, bevor ich verschwand, ist 2025 im Schöffling und Co. Verlag erschienen. Darin erzählt sie von einer Frau in der Mitte ihres Lebens und von ihrer Sehnsucht nach Veränderung. Das Dasein zwischen Familien- und Arbeitsalltag reicht der Protagonistin nicht mehr. Während sie den großen Aufbruch plant, verliert sie sich in Träumen, kleinen Fluchten und alten Erinnerungen, bis Vergangenheit und Gegenwart schon vor ihrer Reise kollidieren und ihre ganze Wirklichkeit in Frage stellen. Auch sie habe ich nach ihrer ersten Gesprächsrunde gefragt, wie ihr das Format der Innsbrucker Wochenendgespräche gefällt.
3: Ich kannte die ja nicht, die Wochenendgespräche. Und es gab diesen schönen Auftakt, da haben wir alle aus unseren Texten gelesen. Und ich dachte, wie will man das alles unter einen Hut bringen? Ja, so viele verschiedene Menschen und Ideen und Ansätze. Und jetzt in diesen Gesprächsrunden war es immer so inspirierend und es gab so erstaunliche Querverbindungen, auch weil die Moderatorin, die Caroline Schutti, es so toll gemacht hat, die Carolina. Ich bin ganz begeistert und erstaunt.
1: Und jetzt hört ihr den Mitschnitt dieser dritten Gesprächsrunde, die am Samstag, den 9. Mai 2026 im Ensemble-Proberaum des Tiroler Landestheaters um 10 Uhr begonnen hat. Ihr hört die Autorin und Moderatorin Carolina Schutti im Gespräch mit Lois Hechenbleichner und Annette Selk.
4: So, ich wünsche Ihnen einen wunderschönen guten Morgen. Schön, dass Sie wieder zu uns gefunden haben, beziehungsweise schön, dass Sie zu uns gefunden haben. Wir haben gestern sehr intensiv über unterschiedliche Aspekte des Fernwehs, des Reisens gesprochen, versucht den Begriff ein bisschen abzustecken, auch die Ränder des Fernwehs abzugrasen. Fernweh und Reisen als gesellschaftlicher Kitt, als Ort, an dem man schon mal war, über den man sprechen kann, der uns als Gesellschaft, also dieses Reisen, das uns als Gesellschaft auch ein bisschen zusammenhält. Reisen auch als Bildungsauftrag bzw. Bildungserwartung. Und wir haben darüber gesprochen, dass der Begriff Fernweh, wenn man den Aspekt des Verreisens mitdenkt, das Abdecken unterschiedlicher Bedürfnisse oder unterschiedlichster Bedürfnisse meint. Das sich aufmachen von einem Ort zum anderen, weil man muss, gehört meistens nicht dazu, aber das Reisen, um etwas zu entdecken, Reisen als Abenteuer, Reisen, um sich selbst zu finden, Reisen, um zu einer Entscheidung zu kommen, Reisen, um zu fliehen, Reisen, um woanders neu zu beginnen. Relativ neu hinzugekommen in der Geschichte des Reisens ist der Aspekt der Erholung, also so ein gewisser Erholungsanspruch und noch neuer, der Anspruch auf Unterhaltung. Und nicht zu vergessen, der Anspruch auf das perfekte Bild, auf eine gewisse Instagrammability. Mit Annette Selk und Lois Hechenbleichner sitzen heute zwei Menschen hier bei mir, die sich in ihrem Werk mit sehr konträren Aspekten des Fernwehs beschäftigen. Ich denke, es kann spannend werden, oder ich gehe fast davon aus, dass es spannend wird. Lois Hechenbleichner lässt uns in seinen Fotoarbeiten in die Abgründe der Tourismusindustrie blicken, was über die Jahre auch als Erzählung einer zunehmenden Desillusionierung lesbar wird. Sie werden auf dem Büchertisch Bücher von Lois Hechenbleichner finden. Eines davon heißt Winter Wonderland und schon der Titel verrät Winter Wonderland und wir haben hier schon am Titelbild den Bruch mit diesem Wunderland, Wunderland-Tourismus, da werden wir einiges hören davon. Annette Selk beschreibt in ihrem Debütroman mit dem schönen Titel Das Jahr, bevor ich verschwand, 12 Monate einer Lehrerin in der Mitte des Lebens, die von Fernweh geprägt sind. Ihr Sehnsuchtsort ist Vietnam. Du hast ein sehr spezielles Bild von Fernweh, zumindest in diesem Buch entworfen. Bei dir ist es jetzt, oder in meiner Lesart nach nicht so ein Sammeln von Lebenserfahrung, oder wir haben auch gesprochen, möchte man eine Leere füllen oder möchte man sich leer machen. Es geht auch nicht um das Ertränken von Problemen, also sich zuballern mit irgendetwas, sondern sowohl aus deinem Buch als aus deinem Statement spricht eine tiefe Sehnsucht danach, nicht eingesperrt zu sein, sich frei machen, also quasi Fernweh als Synonym für Freiheit, die auch durch das Alleinsein bedingt ist. Habe ich das richtig so herausgelesen?
3: Schön, dass ich da bin, schön, dass Sie alle da sind. Ja, das Interessante ist, seit der Einladung zu dieser Konferenz gucke ich mein Buch durch diese Linse Fernweh an, weil eigentlich geht es ja um die 12 Monate davor. Was passiert denn in diesem Leben? Wie setzt sich diese Frau mit den prägenden, traumatischen, beseligenden Erlebnissen ihres Lebens auseinander, bevor sie dann geht? Also das ist so ein Bruch, dieses Abreisen, das manchmal wie mit einem nahenden Tod verglichen, dass man so viele Sachen noch regeln muss und sich bewusst machen muss und klären muss. Also dieses Wegwollen, das löst ganz viel aus in diesem Leben. Insofern, es ist ein Fernweh, aber es ist wirklich genau dieses Raus aus allen Zwängen, niemand soll mehr irgendwas von mir wollen, niemand soll mich mehr, soll was von mir erwarten, soll mit Bildern an mich ran, weil sie mich ja schon kennen, nein, also so eine, es endet aber am Flughafen, das Buch, wir wissen nicht, wohin sie geht, ob sie geht, aber es ist genau dieses Raus aus allem.
4: Also nicht nur raus, sondern auch so ein gewisses Verschwinden wollen, also kann man das so zuspitzen, verschwinden aus der Welt und wie so eine leere Leinwand oder, naja, leere Leinwand, aber vielleicht, man hat ein Bild von sich und die anderen und ich nehme jetzt nochmal weiße Grundierungsfarbe und übermal das so palimpsestartig und dann bin ich ein Palimpsest von mir selber und kann neu beginnen.
3: Ja, das Interessante ist, das wurde mir dann auch in den Lesungen gesagt, warum will die denn weg? Die hat diesen Mann, die hat dieses Kind, die hat ihr Leben im Griff, die ist eigentlich eingebunden, der geht's gut. Also dieses, dass man nicht nur aus dem Unglück fliehen will in ein neues Leben, sondern dass man auch sagt, ja, das ist ein schönes Leben, aber ich will trotzdem raus. Es geht auch nicht, dass die abhauen will und nicht wieder zurück will, aber sie braucht trotzdem so ein, ich weiß nicht, was das ist, das sind ja auch Projektionen und Illusionen, was sie da erwartet, aber sie weiß nur, ich muss mich anders erleben als in diesem Alltag, also wo auch natürlich das Alter damit, die ist jetzt auch so 50, glaube ich, das reicht jetzt mal.
4: Also quasi mit Mann und Kind und Lehrerinnenjob und Alltag und so weiter. Und der Mutter, der widmest du ja eine, oder der sterbenden Oma widmest du ja einen ganz langen Abschnitt auch. Ja. Sehr interessant bei der Lektüre deines Buches war, dass du sofort irritierst mit Rückblenden. Das heißt, das Jahr bevor ich verschwand, es geht sofort um Erinnerungen, also dieses Verschwinden wollen ist eigentlich kaum in die Zukunft gerichtet. Also natürlich dieses Vietnam und die Planung und wo kann man übernachten und diese Sechser-Stockbetten, diese Ladies Room nennst du das dann oder heißt es dort offensichtlich. Aber die Protagonistin wird ja sofort von Erinnerungen heimgesucht, an ihre alte Liebe, an ihr Au-pair-Dasein in Frankreich. Das heißt, wir beginnen eigentlich mit einem alten Ich oder wir werden als Leserinnen mit einem alten Ich konfrontiert. Ja, warum war dir das wichtig, also quasi bevor wir so diese Figur kennenlernen, ihr altes Ich kennenzulernen?
3: Es war so eine Entwicklung, dass diese Frau, die so weg will aus ihrem Leben, erstmal sich klar werden möchte, wie bin ich denn zu der Frau geworden, die ich genau jetzt hier bin? Welche Entscheidungen habe ich denn getroffen? Was ist mir zugestoßen, dass ich so wurde und nicht anders? Und da gibt es, also ich, das ist natürlich ein Prozess, der im Schreiben passiert, aber ich habe gemerkt, ich gehe eigentlich alle existenziellen Stationen eines Lebens durch. Ich glaube auch, weil ich mit 50 dann diesen einfach nach 30 Jahren Schreiben gedachte und nicht verlegt werden, jetzt mache ich es noch einmal. Jetzt packe ich einfach noch mal alles rein, was ich immer schon sagen wollte, über Geburt und Abtreibung und Tod und glückliches Leben und unglückliches Leben und verlassen werden und sich wieder, einfach so, dass ich dachte, so, jetzt packe ich es einfach mal rein. Und so war das dann, dass diese Frau damit sich einfach auseinandersetzte, umgehen zu können.
4: Quasi so das Leben als Reise, so ein bisschen, oder?
3: Genau.
4: Also, ich hab's natürlich
3: durch die Reise muss sie durch. Durch die Reise muss sie durch. Durch diese Vergangenheit, um heute anzukommen. Vielleicht kann sie dann erst los und kann dann erst was passieren.
4: Hatte die Protagonistin Fernweh nach sich selber, beziehungsweise du sagst, sie hat ja keinen Grund zu fliehen. Wir haben ja alle auch eine Vorstellung von einem Ich in ferner oder mittlerer Zukunft, das, wenn man das Leben so als Reise begreift. Sie landet ja an einem ganz guten Ort, sozusagen. Ist das geplanterweise passiert oder hast du das Gefühl, deine Protagonistin ist irgendwie in dieses Leben hineingerutscht? So als Backpackerin ihres eigenen Lebens und irgendwo dann hängen geblieben. Weil es gibt, ich möchte ein bisschen auf diese Figur des Hagen hinaus. So. Mhm. Ja.
3: Mhm. Ich habe so eine, also ich finde, je älter ich werde, denke ich, ja, es gibt Zufälle in unserem Leben, aber wir nehmen die einen Zufälle an und die anderen nicht. Ja, es gibt diese zufällige Begegnung mit diesem einen Menschen, aber wir treffen den dann 50 Mal und dann wird es diese große erste Liebe. Und diese zufällige Menschen, den treffen wir halt nie wieder. Also so, ja, es ist ihr was zugestoßen, aber sie hat die Sachen natürlich auch entschieden und forciert und sich da reingeschmissen oder eben nicht. Hagen ist so eine große erste Liebe, wie die, glaube ich, fast alle erlebt haben, die muss zwangsläufig schrecklich enden. Das ist so, weil diese erste Liebe, also doch, nein, das stimmt manchmal, hält es dann für immer, aber ich glaube auch, das ist was ganz, ganz Prägendes. Wie gehe ich um mit dieser, mit diesem ersten Mal mich auflösen in einer anderen Person, mit dem ich bin außer mir, auch Begehren. Also ich finde auch, es ist ja ganz viel Begehren und Liebe und Sexualität da drin, weil das ist auch was, was, finde ich, diese Menschwerdung sehr prägt. Also vielleicht auch, mit welchem Vertrauen gehe ich auf Menschen zu oder wie viel Misstrauen habe ich. Und diesen ganzen Erinnerungen setzt sie sich aus, ja.
4: Und dann ist es ausgerechnet Vietnam, wo sich, also das, dieser Entschluss aufzubrechen, da setzt diese Erinnerungen ja erst richtig in Gang. Mhm. Also so, weil das bringt ja dann ganz viel. Also quasi jetzt setze ich den Punkt, ich breche auf und dann, das befreit mich quasi, oder befreit meine Gedanken erst. Warum ausgerechnet Vietnam?
3: Das habe ich im Buch auch versucht darzustellen, das ist eigentlich wirklich ein Zufall. Weil diese Frau hat ein Sabbatical, die hat 6 Monate frei, die kann eigentlich überall hin, die ist einigermaßen finanziert, also sie macht Schulden, aber das kriegt sie irgendwie wieder reingeholt danach. Und dann dachte ich, wie entscheidet man sich da für einen Ort? Und dann läuft sie einmal an einem Samstagnachmittag heim und in Berlin stehen ja immer ganz schön diese kleinen Kisten vor der Tür mit Büchern und auch anderen Dingen. Aber ich greife in jede Kiste und ich hole mir immer was raus. Und sie findet da dieses wirklich tolle Buch von Graham Greene, The Quiet American. Das spielt in diesem Übergang 50er Jahre Indochina, Vietnam. Die Franzosen ziehen gerade ab, die amerikanischen Kreuzer liegen schon da. Wunderbarer Roman und den liest sie und der fängt an, Saigon, Rue Catinat, die alten Frauen kauern sich in ihren schwarzen Kleidungen auf der Treppenstufe, es ist zu heiß und dann sagt sie so, oh, vielleicht ich im Januar Vietnam. Dann gibt es so eine Freundin, die aus Vietnam kommt und so, also sehr zufällig eigentlich, aber dann muss sie sich eben irgendwann entscheiden und sagt sie so, das ist es und liest dann mehr, kümmert sich dann mehr drum.
4: Also wie du gesagt hast, dieser kleine Zufall, der dann wieder Absolut. Sich kristallisiert und dann zu so einer Schneeflocke auswächst ja. und dann zu immer mehr.
3: Und dann findet man immer ganz viele Korrelationen. Ja, dann überhäuft einen ja alles, wenn man sich diesen einen Zufall gepackt hat.
4: Ja, dieses Aufbrechen, wir werden dann noch über dieses Alleinsein ein bisschen später sprechen. Ich habe bei euch wirklich überlegt, na, wie schlage ich da jetzt die Brücke? Mit Chemie ist es mir nicht gelungen, so wie gestern. Aber ich habe gedacht, naja, dann fragen wir doch einfach einen Kollegen. Und ich habe Ilija Trojanow befragt, also schriftlich befragt sozusagen. Oder ich habe ihn in seinen Schriften gesucht und diesen Essay über das Reisen gefunden, der einigen von Ihnen sicher bekannt ist. Und darin schreibt er, noch nie zuvor sind so viele Menschen freiwillig gereist wie heute. Kaum ein Fleck der Erde ist vor unserer postmodernen Mobilität sicher. Wir überfallen wie die Heuschrecken jeden Sonnenort. Wir tauchen zur Titanic. Wir schweben im Heißluftballon über die Savannen. Wir brechen uns einen Weg durch das ewige Eis. Kein Erdenwinkel ist vor uns sicher. Unsere Reisen beginnen auf Landkarten und in Prospekten oder in Büchern wie bei dir. Da ist die ganze Welt übersichtlich und verführerisch dargestellt, geschrumpft zu einem kleinen Maßstab. Auf jedem Quadratzentimeter Informationen über Informationen, so verdichtet, wir können gar nicht durch das Netz fallen. Wenn wir ankommen, überprüfen wir, ob die Fremde den vertrauten Blicken entspricht. Da habe ich gedacht, wenn wir ankommen, wir wissen es nicht. Und dann haben wir dieses Wort Bilder. Und bitte, dieser Satz soll jetzt einfach eine Behelfsbrücke sein. Lois, du bist hier als Fotograf geladen. Du hast dich im ORF vorgestellt mit einem Text. Quasi auch als, war das dein Debüt als Schriftsteller dann? Nein, du schreibst schon. So. Wir werden heute auch hören, wie gut du E-Mails schreiben kannst, etwas später dann. Ja, in Lois Hechenbleikners Arbeit, Sie kennen ja sicher die Fotografien und auch die Widerständigkeit. Sein aktuelles Buch heißt Nüchtern betrachtet. Und da merkt man schon, dass es Lois Hechenbleikner um die Auswüchse des Verreisens geht, um die Auswüchse des Tourismus, die Ränder, die Dinge, die wir eigentlich nicht sehen wollen, aber die doch so viele suchen und es funktioniert dann auch irgendwie. Es kommen ja Leute, die diese Art von Reisen und diese Art von Tourismus auch mögen. Der Verlag schreibt zu deinem Buch, ziemlich viele Menschen suchen in ihrem Urlaub nach Orten extremer Erfahrung. Sie wollen in Zustände völliger Bewusstlosigkeit geraten, sich geradezu in Narkose versetzen. Und diese Narkose funktioniert bekanntermaßen sehr gut mit Alkohol. Ja. Jetzt wären wir schon bei diesen Exzessen. Ich würde mit dir jetzt gern wirklich an den äußersten extremen Rändern beginnen. Also wohin richtet sich dein Blick in deinen Arbeiten?
2: Schönen Vormittag und danke fürs Kommen. Nüchtern betrachtet ist ein Buch, das im Oktober gedruckt wurde, noch leider noch nicht im Buchhandel ist. Elfriede Jelinek hat das Nachwort dazu geschrieben. Ich habe 26 Jahre alleine in Ischgl fotografiert. Die Phänomenologien beim Après-Ski, aber auch St. Anton, Saalbach-Hinterklemm, Zillertal ganz extrem, also alle Hotspots, wo die bromelisierte Berauschungsindustrie auf ein Maximalformat angehoben worden ist. Im Tourismus ist es so, dass man nirgendwo so hohe Handelsspannen hat wie beim Verkauf von Alkohol. Ja? Und so habe ich sie immer wieder als Drogenhändler bezeichnet, denn Alkohol ist die legale Droge. Und man kann erstaunen, und ich habe mich ja immer wieder gefragt, wie hat es passieren können, dass aus ehemaligen ärmlichen Bergbauern hochprofitable Alkoholhändler geworden sind. Drogenhändler, wie ich sage. Und das hat mich interessiert, das vertiefend darzustellen, was sind das für Leute, wie geht dieser Mechanismus? Wenn ich mir anschaue, und ich bin ja auch mit sehr, sehr vielen deutschen Gästen aufgewachsen, ich muss vielleicht noch zu meinem sozialen Hintergrund was sagen. Meine Mutter kommt aus dem Zillertal, mein Vater aus dem Alpachtal, beide bäuerlicher Hintergrund, wie fast alles in Tirol war. Und in der Gunst der Stunde des Aufbruchs haben die eine Pension gebaut, zuerst mit 20 Betten, dann 40 Betten und dann noch ein Café dazu. Das heißt, ich bin mitten in den Tourismus hineingeboren, ich kenne das, das ist meine persönliche DNA. Und mein Vater wollte das mit 20 Jahren dann schon ein Haus bauen. Und ich bin selber auch Vermieter. Ich vermiete seit 38 Jahren Ferienwohnungen. Von daher ist meine ganze Biografie mit Tourismus durchgängig. Ja. Aber das ist jetzt noch ein harmloser Tourismus, weil er eine Privatsphäre wartet in der Ferienwohnung. Aber wenn ich jetzt nochmal zurückgehe zu dieser ganzen Eventkultur, zum Après-Ski, so habe ich gesehen, dass da eine Art der modernen Wegelagerei passiert. Und das funktioniert natürlich besonders gut mit dem deutschen Gast. Ich habe Deutschland immer als emotionales Tiefkühlhaus betrachtet. Ja. Das heißt, Tirol war so etwas wie ein Ventil, ein Auffangbecken für die deutsche Seele, die hier etwas kompensieren konnte, wie ein katharsischer Reinigungsprozess, der hier passierte, weil viele, viele Vermieterinnen hatten auf der einen Seite die Möglichkeit, sich was aufzubauen. Das war wirklich die Gunst der Stunde in den 60er, 70er, 80er Jahren. Und die haben immer den Anschluss in der Familie gesucht. Das war eine soziale Nähe, die sie so in Deutschland nicht gehabt haben. Aber irgendwann habe ich auch gesehen, und ich will jetzt meine Mutter nicht beleidigen, aber sie ist so etwas wie ein Tourismusautomat geworden. Es ist bei jedem Gast ist es wiederholend gewesen, na, seid ihr jetzt wieder da und wie nett und so. Ne? Und jeder hat dann so einen drittklassigen Industrieobstler gekriegt. Ja, das war ja, und das Schlimmste für ein Kind, das muss ich wirklich jetzt sagen, ist der Verlust des Authentischen bei den Eltern, wenn die Eltern Schauspieler werden. Aber ich will jetzt nicht mal meine Mutter beleidigen, sondern sie hat auch noch nicht gewusst, was diese Maschine Tourismus mit ihr macht. Ja, das war auch für sie ein Lernprozess. Aber das Kind hat natürlich immer einen viel schärferen Blick auf das, was da passiert. Ja, die Eltern sind das Vorbild. Und ich als Fotograf gehe natürlich aus, das Bild zu lesen, zu deuten, zu interpretieren. Wenn ich in dieses Bild hineinschaue, dann sehe ich hier eben eine Manipulation, ein Schwindel, eine Schauspielerei. Und von daher ist meine ganze Arbeit immer auf Demaskierung ausgelegt. Ja? Also immer dahinter schauen, was passiert und wo ist es noch authentisch und wo verbiegen wir uns oder wo verraten wir uns selbst. in der Beziehung, wo ein Buch von Arno Gruen für mich sehr wichtig, der Verrat am Selbst. Und der hat das am prägendsten herausgeschält. Und die Chefin vom Ressort Glauben und Zweifeln von der Zeit hat einmal so schön geschrieben, denn der Mensch kann nicht leben, ohne ab und zu die Handbremse zu leben. Tirol ist so etwas geworden wie ein Überdruckventil für die Leistungsgesellschaft. Bei uns ist ein Produkt entwickelt worden, das heißt Druck ablassen gegen Bezahlung. Und das ist diese ganze Après-Ski-Maschine geworden. Ja. Und es gibt ja auch das schöne Zitat, die Menschen sind außer sich. Ein Mensch, der außer sich ist, ist nicht bei sich. Ja. Und das heißt, man muss den Deutschen erst einmal massieren, sozusagen, promillisiert massieren. Man muss ihn einstellen zwischen 0,6 und 1,2 Promille, dort wo die Wurstigkeit beginnt. Und dann kann man ihn abmelken. Und da kommen wieder die Elemente des Bäuerlichen raus, die Bauernschleue. Ja? Bauernschlau kommt ja irgendwo her. Und das ist das Bauerntheater gegeben, das ist auch kein Zufall. Ja, das war eine Entwicklung, weil man verstanden hat, wie kann man aus dem Menschen in kurzer Zeit was rausholen. Und am schlimmsten, am deutlichsten habe ich es von einem Zillertaler Lokalbetreiber, von einem Abrischi-Lokalbetreiber gehört, der gesagt hat, Originaltext, solange sie in die Skischacht reinstecken, kannst du ihnen das Geld annehmen. Und das ist ein ganz brutaler Satz eigentlich, weil es ist eigentlich der Verlust des Menschlichen, es ist nur die Absicht auf die Geldtasche. Wie komme ich im schnellsten Moment zu deiner Geldtasche, ohne mit dem Staatsanwalt in Berührung zu kommen? Das ist eine Form der Hinterhältigkeit.
4: Ja, du musst für deine Arbeiten sehr, sehr viel Kritik einstecken und hast sicher eine dicke Haut entwickelt. Etwas, was mir sehr auffällt an deinen Bildern, also wenn man sie richtig betrachtet und nicht flüchtig, du machst dich niemals lustig über die Sehnsüchte der Menschen. Und ich glaube, das missverstehen viele, weil sie sagen so, Nestbeschmutzer und du ziehst über die Deutschen her. Also in meinen Augen stimmt das gar nicht, weil die Sehnsucht, die die Menschen haben, die kommen, die ist ja echt. Das Drumherum, das versuchst du aufzuzeigen, also diese Pappmaché-Welt sozusagen.
2: Ich bin ja unzählige Stunden in den Lokalen gewesen, habe auch deswegen eine Hörbeschädigung, eine deutliche. Ich habe mich immer gefragt, warum suchen die Leute das, warum sind sie bereit, dieses Geld auszugeben? Und ich habe eine Antwort im Buch von Khalil Gibran, der Prophet, gefunden. Der hat gesagt, eure Freude ist enttarntes Leid. Je mehr das die Menschen feiern und in diesen Ausnahmezustand gehen, umso mehr steckt Verdrennung des Alltags dahinter. Und Wolfgang Ulrich, dieser deutsche Kunst- und Kulturwissenschaftler, der in vielen meiner Bücher Texte geschrieben hat, der hat einmal gesagt, nicht im Schmerz, sondern in der Freude zeigt der Mensch der Spaßgesellschaft seine Verletzlichkeit. Ja, das heißt, hinter dem Ganzen steckt ganz, ganz viel Verdrängung, Flucht. Oder viele Menschen sind in einer Fabriksarbeit eingebunden, ja, die sie nicht wirklich erfüllt. Und dann ist es sowas wie ein Fluchtmoment. Ja. Und wie ich vorhin gesagt habe, es geht darum, die Menschen in den Außer-Sich-Zustand bringen. Denn erst ein Mensch, der außer sich ist, der ist nicht bei sich. Und den kann man dann zweckrational bewirtschaften. Und eben, wenn wir jetzt gerade heuer wieder im Winter geschaut haben, was da in St. Anton passiert ist. St. Anton hat inzwischen schon Üschli überrundet. Ja. Und da oben ist es ganz, ganz extrem. Also was da fest, bei einem Lokal hat es schon 4 Tote gegeben. Man muss man mal wissen. Ja. Und die Politik ist nicht imstande. Ich habe zweimal mit dem Landeshauptmann geredet dazu, dass es einfach eine Tragödie ist, weil es auch eine Blamage vor den Medien ist, was da passiert. Und er war letztendlich nicht gesprächsbereit, weil er ja, wenn er nach Hause fährt, nach Galtür, jetzt mal mit seinem Gewissen in Berührung kommt, wie kann er sich's leisten, mit den ganzen Gastronomen sich in Ischgl anzulegen. Das ist eine Wirtschaftsmacht, dahinter steckt eine riesige Gelddruckmaschine, die Umsätze macht und das astronomisch ist. Ja. Das heißt, die wirtschaftliche Geschichte dahinter ist ein einmaliges Erfolgserlebnis, aber auch ein tragisches Erfolgserlebnis, weil einfach alles monetär gemessen wird. Und für mich ist das eine Form der gastrokulturellen Selbstzerstörung und auch eine Blamierung, weil diese Bücher, ich mache ja nicht nur reinen Spaß, das sind so etwas wie eine Gewissensprüfung an dieses Land. Und es ist so, wie du gesagt hast, dass ich mich nicht lustig darüber mache, es ist einfach... Es war wirklich für mich teilweise sehr, sehr hart, das zu fotografieren. Und ich habe mich immer verglichen mit einem Taucher, der abtaucht ohne Sauerstoffgerät. Ich halte es nur eine gewisse Zeit aus und dann muss ich abhauen. Ich breche oft von einer Sekunde auf die andere ab, weil ich mich selber persönlich so angegriffen habe. Aber eine Kraft in mir war da, die gesagt hat, du musst das als Beweismittel festhalten, du musst es selber aushalten, ertragen, weil diese Bilder einmal Beweisdokumente sind. Weil sonst, so wie es in Tirol ist, man würde sagen, ja, es ist schon was gewesen, aber so wild was auch nicht. Ja? Es wird bei uns von den Lokalmedien komplett niedergedrückt, unterdrückt, weil alles eine politische Verbindung ist bis dort hinaus. Ihr könnt weinen und kotzen zugleich, Entschuldigung, wenn ich so sagen muss, was da für eine Manipulationsmaschine stattfindet, was für eine pathologische Verdrängung stattfindet. Und ich habe in der Beziehung so viele Sachen dokumentiert, die ich noch gar nicht rausgegeben habe, weil ich genau weiß, dass ich das sehr dosiert rausgeben muss, weil man diese Wahrheit gar nicht erträgt. Ja. Ist eh schon so viel draußen. Ne? Aber das, was heuer wieder passiert ist, wo ich sage, das ist einfach ein touristisches Kannibalentum, aber das ist ja würdelos und eine Tragödie.
4: Ja, es ist ja ganz interessant, wie diese Entwicklungen zustande kommen. Es gibt ja auch die andere Art des Tirol-Touristen, nämlich Menschen, die die Berge suchen, die die Natur suchen, die die Weite suchen, dieses natürliche Bergerlebnis. Und das wird ja auch schon so mitbedient, vielleicht eher im Sommertourismus, weniger im Winter, wobei ich als Leibniz

0: Man sagt, naja, das ist jetzt dieser naturnahe Tourismus, ich gehe durch den Wald, meist unvorbereitet, quere dann diese Hänge und habe dann mein Erlebnis und gebe dann mein Geld dann vielleicht am Abend aus. Ja, wie siehst du das? Empfindest du, dass da eine Änderung oder eine Verschiebung gibt auch? Oder glaubst du, es sind so zwei Pole nebeneinander, die sich nicht berühren, also quasi dieser Après-Ski-Tourismus und dieses naturnahe Touristentum?
1: Also wichtig war für mich dann, dass ich mich mit Soziologie befasse. Gerhard Schulze ist einer der renommiertesten Soziologen Deutschlands. Der hat vor knapp 20 Jahren ein ganz wichtiges Standardwerk geschrieben. Es heißt die Erlebnisgesellschaft, Kultursoziologie der Gegenwart. Und Schulze unterteilt die Erlebnisgesellschaft in 5 Milieugruppen. Niveaumilieu, also Hochkultur, Theater, Konzerte, also Niveaumilieu, Selbstverwirklichungsmilieu, Integrationsmilieu, Unterhaltungsmilieu und Harmoniemilieu. Vorhin habe ich jetzt über das Unterhaltungsmilieu gesprochen. Harmoniemilieu ist jetzt das einfache Volk. Und da habe ich 21 Jahre lang im Bereich der volkstümlichen Musik fotografiert. Ja. Das sind alles Leute, die wollen 2 Stunden eine schmerzfreie Zone und jedes Fragezeichen ans Leben. Das heißt, der Tourismus in Tirol ist sehr wohl sehr vielschichtig. Ja. Es gibt auch ganz viel Tourismus, den ich selber sehr akzeptiere. Und ich habe ja auch vor 23 Jahren habe ich ein Buch gemacht, Tirol kocht, eine kulinarische Reise durch Nordost-Südtirol mit 70 Köchen. Es hat damit zu tun, dass ich mit einem Koch aufgewachsen bin. Ich habe selber die Gastronomiekonzession gemacht. Das heißt, über mein ganzes Leben ist nur mit Tourismus durchdrungen. Und ich habe überall Einblick gehabt. Und da gibt es sehr wohl, oder gerade jetzt wie in Südtirol, die extrem beeinflusst sind von der italienischen Küche. Und meine Frau und ich, wir haben in Südtirol geheiratet, nur wegen dem Essen. Ja. Das heißt, da ist auch was passiert, im positiven Sinne. Ja. Wo ich sage, ich kenne das Ganze. Und von daher habe ich immer eine riesige Freude, wenn etwas da ist, wo man hinten reinschauen kann, wo eine Generation etwas hervorbringt, was einfach einen Wurf macht, was einer Hinterfragbarkeit standhält. Ja. Und es gibt sicher in Tirol ganz viele Familienbetriebe, die ich höchst zu schätzen weiß. Aber bei mir ist natürlich immer dieses hinten reinschauen, das hat mit meiner Kindheit zu tun, dass ich einfach diesen Tourismus hinterfragen will. Und dazu kommt, dass mein Vater Käser war und ich war mit ihm immer im Sommer auf der Alm oben und habe auch die authentische Bauernwelt mitgekriegt, das ehrliche Produkt. Und das hat mich einfach wahnsinnig geprägt, dass der Ursprung des Bäuerlichtums in Tirol so stark da war. Und dann eben diese konstruierte Lügenwelt und dieses Vormachen, die Schauspielerei, so bin ich sozusagen in wirklich in zwei Welten sozialisiert worden und habe eben diesen kulturellen Auffahrunfall sehr deutlich erlebt. Ne?
0: Es gibt ja diese andere Seite der Einsamkeit auch, also die kennt man ja, wenn man in den Bergen unterwegs ist im Sommer, das ist ja eben noch nicht so, oder es gibt genügend Gipfel, die nicht überlaufen sind und da gibt es auch dieses Weitwandertum, das seit Corona jetzt auch ein bisschen boomt, aber es hält sich in Grenzen, weil da geht es eben nicht um 2 Stunden Abschalten und heile Welt, sondern man nimmt Schmerzen in Kauf und Blasen in Kauf und Massenunterkünfte in Kauf, also eigentlich alles, was man jetzt nicht mit Urlaub assoziiert, man muss sein Gepäck selber tragen, man kommt vielleicht in einen Regenguss und man macht das trotzdem, also man geht dann wirklich zwei Wochen durch die Berge und leidet und danach fühlt man sich gut.
1: Was ich da sagen wollte, der Hans heißt, das ist ein Südtiroler Historiker, der auch in dem Hotel Elefant in Brixen aufgewachsen ist. Ich arbeite mit ihm zusammen und ist ein Freund von mir, schätze ihn im höchsten Maße. Der Hans hat aber zu mir gesagt, die Beziehung zwischen Gast und Gastgeber ist stark belastet. Diese unterliegt einem Überwachungsverhältnis bei aller scheinbaren Leichtigkeit und Höflichkeit. Das hat mir sehr, sehr gut gefallen. Ne? Und was ich nur sagen wollte, der Bischof Reinhold Stecher, den ich persönlich gekannt habe, der hat mir mal gesagt, es war ein Kind bei ihm in der Schule, die haben schreiben müssen über ihre Kindheit und das Kind hat geschrieben, es wünscht sich ein Haus ohne Haustüre, damit keine Gäste reinkommen. Muss man sich einmal vorstellen, ja, es ist gewaltig. Und auch eine persönliche Geschichte, ich kenne einen Bankdirektor aus Tirol, der ist im Tiroler Oberland in einer Frühstückspension aufgewachsen, ja, und den hat er total geärgert, dass die Gäste zum Frühstück immer Semmeln kriegen und er kriegt nur Schwarzbrot. Ja. Und dann ist er einmal in der Früh, bevor die Gäste in den Frühstücksraum reingegangen sind, ist er in den Frühstücksraum und hat alle Semmeln angebissen. Ja. Ja. Ein genialer Protest des Kindes gegenüber den Eltern zu zeigen, warum ist der Gast wichtiger wie ich. Ja, weil Semmel war damals natürlich mehr wert. Ne? Und da sieht man mal die Konkurrenz, dass die Eltern das gar nicht kapiert haben, wie das Kind, die Sichtachse des Kindes und warum wird der Gast bevorteilt. Ja? Das Kind ist natürlich egoistisch, aber gesund egoistisch, weil es will die Eltern für sich haben. Ne? Deswegen haben wir auch in Tirol tausende Kinder, die letztendlich irritiert sind, gestört oder sogar traumatisiert vom Tourismus.

0: muss. Ja. Und ich will nochmal sagen, ich will nicht den Eltern die Schuld geben, dass sie das bewusst getan haben, um den Kindern Schaden zuzufügen, sondern in dieser Zeitachse, wie Tourismus gewachsen ist, hat man geglaubt, auch in dieser wirtschaftlichen Abhängigkeit Zinsen zu zahlen und so weiter, dass man das Richtige macht. Und erst später diese psychosozialen Schäden beobachtet. Und ich habe mich dann später speziell eben über das Passier interessiert, was macht es mit uns Menschen. Und es gibt eine Frau aus Meierhofen, die Nicola Langreiter, ihr Vater war Koch, die hat europäische Ethnologie studiert in Innsbruck und die hat eine ganz wichtige Doktorarbeit gemacht, die ich im höchsten Maße schätze. Und das Buch heißt Einstellungssache. Und sie hat 13 Wirtinnen, Gastwirtinnen beschrieben, die einen Betrieb haben, einen typischen Privatbetrieb, einen Mischbetrieb, Vermietung, Gasthaus, ja. Und was macht es mit diesen Frauen? Weil eine Frau ist immer in einer Mehrfachbelastung. Problemkreis Gast, Problemkreis Personal, Problemkreis eigene Familie. Diese Frauen gehen jeden Tag mit einem riesigen Rucksack ins Schlafzimmer. Ja, das darf man nie vergessen. Die Belastung ist immens. Ja. Und da war eine Frau dabei, eine Wirtin, die hat gesagt, dann im Herbst lasse ich mich dann herrichten. Da hat sie gemeint, sie geht in ein Wellnesshotel und sie gönnt sich was. Wisst ihr, was sie gemacht hat? Die sind in die Psychiatrie gegangen nach Hall. Mehrfach. Ich lasse mich im Herbst herrichten. Ich meine, das war etwas vom Traurigsten, was ich gelesen habe. Ja, also das ist ein aktiver Prozess. Und das ist einfach das, wo ich sage, ich habe so viel Einblick gehabt in Familien, wo einfach eine Tragödie passiert ist. Ich brauche auch gerade mit Ziele da schauen. Ich habe 3 Jahre am Bauernhof für das Sachwalter da drinnen. Die Suizidrate ist immens, ja, wenn man da hinten reinschaut. Und es hat bereits vor über 30 Jahren, hat einer ein Buch geschrieben, es heißt Almrausch, die Alltagstragödie hinter der Freizeitmaschinerie. Damals hatte Westendorf die höchste Suizidrate in Tirol. Ja. Also wenn man unter die Oberfläche reinschaut, der Preis des Ganzen ist wirklich heiß. Und aktive Traurigkeit ist dahinter. Und die Zerrissenheit, die Wortlosigkeit, die in den Familien entstanden ist. Und das ist vor ungefähr 6-7 Jahren, ist im Zillertal ein ganz großes Theaterstück von der Volksbühne in Aschau aufgeführt worden. Der Zillertaler, wie er wirklich ist. 3 Generationen, wo alles von einem Bauernhaus rausgewachsen ist, wo ein Sohn Hotelier wird, der andere Bleibbauer. Und der Junge vom Hotelier hat schon nur noch einen Strick am Hals um und die Champagnerflaschen. Und da sind Hoteliers weinend aus dem Theaterstück rausgegangen, weil sie einfach gesehen haben, es ist wie ein Film, der rückwärts läuft. Es ist in ihre eigene Biografie vorgeführt worden. Das war sensationell, das Stück. Ja, das war eine Abrechnung mit dem vermeintlichen Erfolg, was Tourismus bei uns gebracht hat. Ja. Und deswegen, wenn man das so konzentriert, reinschaut und ich lache überhaupt nicht drüber, weil ich einfach weiß, dass da in einer gewissen Tiefengrammatik dahinter, dass man nicht nur Gewinn gemacht hat, dass man auch einen Preis dafür zahlt. Ja? Und der Preis ist immens hoch. Ja? Der Verlust von Heimat und dieser vermeintliche Erfolg des Kapitalismus ist eine riesige Täuschung, eine Illusion. Oder wo ich auch ganz viel unterwegs bin, in Kitzbühel unten, ich habe schon 5 Polizeieinsätze ausgelöst, nur durchs Fotografieren. Es ist aber keine einzige Anzeige gegen mich rausgekommen. Ja? Also sowas kann nur im Bezirk Kitzbühel passieren, weil dort so viele Zweitwohnsitze sind. Ein Gast, der Eigentum hat, verhält sich völlig anders wie ein Hotelgast. In dem Moment, wo er in einem Grundbuch eingetragen ist, ja, passiert was anderes. Dazu kommt, dass in Kitzbühel auch ein nicht unbedeutender Anteil des Geldes kriminell ist, ja, dubios. Und 2 Leute, die mich angezeigt haben, einer davon ist, oder 2 davon sind schon ins Gefängnis gekommen. Ja. Also da liegt ja was dahinter, wenn mir jemand so angreift. Ne? Und diese Angriffe sind auch nicht lustig, weil ich passe mir tunlichst auf, keinen Fehler zu machen. Aber ich weiß auch, was ich kann und ich kenne das Urheberrecht. Aber es gibt natürlich bei meiner Arbeit immer Konfrontationen auch oder so gewisse kulturelle Auffahrunfälle.
1: Annette, du hast das Mikro in der Hand gehabt. Wolltest du das vergessen?
2: Was ich eigentlich sagen wollte, ist mal ein bisschen durch, aber es ist natürlich wirklich interessant. Ich hatte von Anfang an das Gefühl, wir sind 2 Pole. Und was du thematisierst, ist, in welche Welt geht diese Frau? Ja, und die sucht so einen, was immer sie sucht, und du sagst, ich wollte eigentlich damit anfangen, jetzt mal wieder ein. Du hast in deinem Beitrag am Freitagabend ein Zitat gelesen, und das habe ich mal aufgeschrieben, der Tourist als Protagonist in seinem Theaterstück. Und das, sagst du, ist Valentin Greichen, ich glaube, ein Professor in Luzern. Und das Bild fand ich so interessant. Also das wäre diese Frau natürlich auch, die reist los und sie ist die Hauptfigur in dem Theaterstück, das sie entwirft. Und was du jetzt sagst, auch deine Eltern, die diese Welt ja anbieten, führen ein Theaterstück auf. Also es kollidieren diese 2 Theaterstücke oder sogar sie tritt in diesem Theaterstück auf. Und umgekehrt, genau. Also dieser, und ich fühle mich natürlich die ganze Zeit ertappt, wenn ich an meine Reisen denke. Also ich bin allein gereist, 3 Monate durch Vietnam und Laos. Und es gab immer diesen Moment, ich komme irgendwo an, ich gern irgendeine Suppenküche, ich setze mich an diesen großen Kessel. Und sofort, würde ich sagen, gab es eine Verbindung mit dieser Frau, die auch am Kessel saß. Also wir haben uns nach 10 Minuten die Fotos unserer Kinder gezeigt auf dem Handy. Und ich würde behaupten, da war eine Verbindung da. Und das hat mit diesem Alleinreisen zu tun, mit diesem als Frau. Aber natürlich hinterfrage ich auch, wie echt ist das? Oder in welche Situation gehe ich nicht? Weil ich weiß, da wird mir sowieso was vorgespielt. Ich mache prinzipiell keine geführten Touren. Ich gehe mit keiner Gruppe von Touristinnen los, weil ich da die ganze Zeit denke, da wird mir doch nur was vorgeführt, da muss ich mich doch gegen wehren. Also das ist das Interessante, glaube ich, dass wir sagen, du führst was auf, sie führt was auf, wo kommen wir an diese Authentizität, nach der wir uns sehen? Natürlich du auch, du möchtest, dass deine Eltern glücklich sind in dem, was sie machen, und sie sind es nicht.
1: Doch bist du gerade bei Fernreisen, also ich möchte jetzt doch den Aspekt noch ein bisschen anreißen, obwohl es ein großes, großes Fass ist. Wenn du in Vietnam unterwegs bist, bist du als weiße Europäerin unterwegs, die wahrscheinlich kein Vietnamesisch spricht, oder sprichst du? Oder hast du dich auf
2: das
1: Englisch
2: ist ja
1: unterhalten?
2: Ganz das interessant, ist ja nochmal, wenn man in Vietnam, Laos in diese Indochine Française Struktur kommt, also in welchem Land, Laos zum Beispiel, wird viel mehr Französisch gesprochen noch. Vietnam hat sich absolut aufs Englische bezogen in kompletter Ablehnung der französischen Kolonialherrschaft, wobei es ja trotzdem auch den Vietnamkrieg gab, aber selbst in den Sprachen, aber ich spreche kein Vietnamesisch und ich spreche kein Laotisch. Klar, genau.
1: Das heißt, wenn man jetzt sagt, es kommen Gäste, das heißt, etwas, was du nie abstreifen kannst, ist deine Hautfarbe und deine Sprache. Das heißt, du wirst ja immer erkannt als Touristin. Du sagst ja und schreibst ja auch, und es ist dir so wichtig, eben nicht diese Strukturen, soweit es halt möglich ist, nicht diese Strukturen zu verwenden oder einfach sich abseits der Pfade zu bewegen. Aber wie geht es dir damit? Hast du trotzdem das Gefühl, man spielt dir das vor? Oder hast du das Gefühl, du bist so Reisende, einfach Fremde im besten Wortsinn, dass man sagt, es ist eine gewisse gegenseitige Neugierde da? Oder hast du das Gefühl, du wirst trotzdem wahrgenommen als Touristin, die jetzt halt irgendwie so ein kleines Extra macht, also ein ihr Extra-Süppchen möchte?
2: Also ich fände es total irrsinnig zu sagen, ich bin nicht Touristin. Natürlich bin ich Touristin. Also das ist ja der größte Wahnsinn, den man sich vorspielen kann. Wie ich reise ist, ich versuche in ganz kleine, absolut lokal geführte Räume, Restaurants, Hotels, Dorms, keine Ahnung, zu gehen, wo ich dann auch, also ich hatte dann einen guten Freund in Laos, jedenfalls die Zeit, die wir uns kannten, und der meinte, ihr bringt dieser Gegend was, ihr reist nach Nord-Laos, ihr seid so vorsichtig, ihr bringt den Leuten Geld, natürlich bringen wir den Leuten Geld, aber diese chinesischen riesigen Reisetruppen, die mit ihrer selbstgebauten Eisenbahn, China baut eine komplette Eisenbahnlinie durch Laos, die zerstören unser Leben. Und das ist natürlich, ja, ich bin die bessere Reisende, ich bereite aber auch den Weg für diese großen Truppen. Es ist sehr, sehr schwierig. Also dieses Ambivalenzdenken zieht sich durch, ganz klar.
1: Ja, dieses Wegbereiten, Selma, jetzt möchte ich wirklich den Ball über die Bande spielen, weil du hast zufällig heute beim Frühstück was Interessantes gesagt. Also es gäbe ja genug Platz auf der Welt für alle Reisenden, theoretisch. Es gibt ja diese kleinen Orte, die sich manchmal tatsächlich mehr Tourismus wünschen, weil wie du gesagt hast, also es bringt ja Geld und es bringt Infrastruktur, es bringt vielleicht auch ein bisschen Weite und die Welt auch in dieses kleine Leben hinein. Wo sind dann vielleicht die Kipppunkte? Weil du hast ja gesagt, ja, dann kommt irgendwie ein Influencer, stellt sich hin, macht ein Megafoto von irgendeiner Brücke aus irgendeiner verrückten Perspektive und dann wird dieser kleine Nichtort plötzlich wieder überschwemmt.
3: Ja, also als Südtirolerin komme ich ja aus Italien, vom Reisepass her, von der Identitätskarte her. Aber ich bin da immer Ausländerin, weil ich spreche fließend Italienisch und verstehe es wirklich gut, aber ich habe einen Akzent, wenn ich spreche. Ich bin immer die deutsche Touristin, egal wohin ich komme. Und ich kenne ziemlich viele so kleine italienische Orte, gerade so in Regionen, die man nur für ihre Hotspots kennt. So das Veneto, wir haben über das Veneto gesprochen. Das Veneto ist eigentlich die touristisch erfolgreichste Region Italiens, weil da ist Venedig. Und Venedig kennt jeder, vielleicht auch noch Verona und Padova. Dann Treviso und Vicenza ist schon weniger. Dann gibt es eben so Orte wie Recuaro Terme. Da war ich erst kürzlich und die sind, das ist ein sterbendes Dorf. Die haben 5800 Einwohner, die hatten mal so einen Thermaltourismus und das ist jetzt eingeschlafen. Und die sind verzweifelt. Die würden alles tun, damit da mehr Tourismus kommt. Und das ist ein, ja, wenn man das jetzt aus einer asiatischen Perspektive anschaut, ist das ein Steinwurf von Verona und Venedig und so weiter entfernt. Aber da gehst du hin und da ist niemand. Und das ist sensationell. Und wie man sowas ausgleichen kann, ohne dass es dann gleich wieder zu viel ist, das ist natürlich dann der Spagat. Das ist schwierig. Aber bei denen ist es wirklich auch ein bisschen Wohl und Wehe. Weil wenn da in den nächsten 10 Jahren nichts passiert, dann wird dieser Ort wirklich in eine noch schlimmere Krise reingehen. Und im Moment geht's noch, aber die haben jetzt wirklich so dieses, die stehen jetzt an der Kippe. Und die brauchen jetzt wirklich einen Aufschwung, auch einen touristischen. Die wollen, fahren sie nach Recuaro Terme, das ist ja nicht einmal teuer, das ist das Nächste. Da kann man sich wirklich alles noch leisten, auch die Unterkünfte. Die gibt es, diese Orte, aber man kennt sie nicht und man findet sie nicht und da sind Perlen zu entdecken.
4: Die Anna wollte sich anschließen.
5: Ja, ich möchte da jetzt ein bisschen, wie sagt man, provozieren oder dagegen stechen. Natürlich, wir sprechen über Fernweh und Tourismus, das ist unser Thema. Aber ich denke, man kann auch jetzt nicht sagen, Tourismus ist das Allheilmittel für all die strukturschwachen Gegenden, die natürlich ganz andere Gründe haben. Na, du meinst das natürlich nicht so und das ist auch, weil wir jetzt also darüber sprechen. Aber oft scheint es mir auch so, eben gerade in Tirol, das heißt, ja, was täten wir ohne Tourismus? Nicht so quasi, das ist der Allheilsegensbringer, der Geld Allheilsegensbringer und man sieht die ganzen anderen Schwächen nicht, die einfach strukturell bedingt sind durch die politischen Bedingungen, die einfach soziale, gesundheitliche, infrastrukturelle und so weiter ihren Pflichten nicht nachkommen. Also das wollte ich nur hinzufügen. Was ich ganz spannend finde, was du gestern auch, Selma, gesagt hast und was bei dir, Lois, jetzt ganz stark herausgekommen ist, ist eben das Kindsein in Tourismusgegenden. Und ich denke, so wie du sagst, das ist ja irgendwo auch dein Blick als Kind, du willst deinen Eltern irgendwie auch, also es hat mit deiner Kindheit extrem zu tun, auch mit dem, das Unberührte kennen, die Alm und dann eben das sozusagen das Gegenteil, die Selbstaufgabe im Tourismus oder das große Theater, ne, das. Da ist mir gerade eingefallen, weil ich ja eben immer oder danach suche, wie kann man darüber schreiben, der Kinderblick. Der Kinderblick, der wäre es wirklich volle. Ich möchte auch etwas beisteuern, weil ich ja gerne eben in Tirol Touristin bin oder mich einquartiere und dort Urlaub verbringe, eher in kleinen Orten. Da waren wir auch in Südtirol auf einem auf einem Bauernhof, die auch Zimmer vermieten oder halt eigentlich schon ein Hotel und da war eben ein kleiner Junge und die Mutter hat den sozusagen den Service gemacht, die Rezeption gemacht und noch was, der Vater war Koch, aber die Mutter war draußen immer mit den Gästen, nicht? Also sozusagen das Soziale ständig in Kontakt sein müssen und reden. Und der Junge, der Bub und seine Schwester, sie sind am Abend einfach in der Stube, sind die auf den Stubenbänken eingeschlafen. Die Mutter hatte keine Zeit, sie ins Bett zu bringen. Und dann hat sich mein Blick irgendwie etwas geschärft oder habe ich da immer genauer hingeschaut. Und der Junge hat mir so leid getan. Also der wollte, dass die Mutter, habe ich so gehört vom Balkon aus, ja Mama, warum kannst du mich heute nicht abholen von meinem Freund? Warum muss ich mit dem und dem mitfahren? Dann hat sie es ihm natürlich erklärt. Und ich denke mir, die Kinder haben solche Defizite. Also die Traumata, von denen du sprichst, die beginnen ja wirklich in den kleinen Situationen, nicht? Und ich denke, so der Blick des Kindes, Sepp Mal ist ja in seinem letzten Buch Ein Hund kann in die Küche ein Meister, wie er vorführt, wie man aus Kinderperspektive jetzt große historische Ereignisse schildern kann. Auch da, das wäre ein wunderbares Vorhaben. Aber du wolltest noch was hinzufügen.
3: Ja, also vielleicht nur noch schnell, natürlich ist der Tourismus kein Allheilmittel, aber gerade in diesen entlegenen Orten geht es ohne Tourismus wirklich nicht. Also die brauchen diesen Austausch. Es gibt jenseits vom Tourismus keine Möglichkeiten, dass ein kleiner Produzent seine Sachen wirklich auch zu einem vernünftigen Preis loswerden kann. Also diese touristische Partnerschaft ist da wirklich, wirklich wichtig. Nicht das Einzige, aber es gehört in die Mischrechnung mit hinein. Mischrechnung.
4: Ja, danke. Ich möchte jetzt gerade das Stichwort Kinderperspektive aufgreifen. Kindheit prägt uns ja in vielerlei Hinsicht. Also einerseits, wie ihr genannt habt, die Traumata, wenn man jetzt ein Tourismuskind ist. Aber wenn man jetzt kein Tourismuskind ist, wird einem ja trotzdem viel eingepflanzt, vorgelebt. Es entstehen Sehnsüchte, je nachdem, was man liest. Also über Lesen und Literatur werden wir am Nachmittag sehr intensiv sprechen. Aber auch können ganz kleine Erlebnisse sein, die doch sehr prägend sind. Und bei dir, Annette, was mir so schön gefallen hat, ein kleiner Moment, deine Oma, die im Dünensand versunken ist und die so eine tiefe, tiefe Sehnsucht gehabt hat, also Fernweh wirklich im schmerzlich melancholischen Sinne. Und ich würde dich jetzt gern bitten, dein Statement vorzulesen.
2: Wenn es nur fremd ist, sagte meine Oma, wenn sie einmal im Jahr aus ihrem kleinen schwäbischen Dorf zu uns nach Berlin kam. Wenn es nur fremd ist, sagte sie und aß Sushi mit uns und trank Caipirinha. Und sie war ausgelassen und süß und so froh, endlich einmal wieder aus ihrem Rappenest draußen zu sein. Und als wir mit ihr das erste Mal an der Ostsee waren, sackten ihr die Beine weg im Dünensand und sie kniete vor den tosenden Wellen und die Tränen liefen ihr übers Gesicht. Ich verstehe ihre Sehnsucht sehr gut. Meine ersten 18 Sommer habe ich auf einem Campingplatz am Bodensee verbracht. Eine halbe Stunde entfernt von der Kleinstadt, in der ich aufgewachsen bin. Manchmal bin ich fast erstickt an meinem vorhersagbaren, immer gleichen Dasein. Und ich glaube, es ging ihr genauso, ihr ganzes Leben lang. Auch für mich bedeutet Fernweh Sehnsucht nach der Ferne, aber eben auch nach dem Fremden. Noch immer erinnere ich mich an das Glück, zum ersten Mal italienischen Espresso in einem echten italienischen Bartresen zu trinken. In Manhattan durch den frischen Schnee zu laufen und die Gullis dampfen wie im Film. Oder einen ganzen Tag im Sleeper Bus durch Vietnam zu reisen, in einem Bus, in dem man sich in ein Bett legt, zum Fenster rausschaut und so im Liegen durchs Land gefahren wird. Ein absolut traumhafter Zustand. Seit ich älter bin, vielleicht seit meinem 50. Geburtstag, gehört für mich zum Fernweh noch etwas anderes dazu. Die Sehnsucht danach, allein zu sein, ohne Kinder, ohne Mann, ohne Schülerinnen, Kollegen, Freundinnen, ohne mein Leben. Allein in einem fremden Zimmer aufzuwachen, draußen fremde Geräusche, eine fremde Sprache, ein fremder Himmel und niemand um mich, der irgendetwas von mir will. Dann ganz allein und nach ein paar Tagen endlich einmal wieder ausgeschlafen, passiert etwas mit mir. Werde ich ein anderer Mensch, sanft und offen? Gehe ich staunend durch die Straßen, bin vor Liebe zu den Menschen, die mir begegnen, strahle in die Welt, in diese verrückte Welt und die Welt strahlt zurück.
4: Ja, du sprichst eben eine Sehnsucht an, die schon in der Kindheit irgendwie angelegt ist und Tourismus hin oder her, aber man darf nicht vergessen, dass es auch so diesen Mief gibt, diesen Mief des Lebens, den Mief des Kleinen, aus dem man ausbrechen will und andererseits, wenn Fremde kommen, bringen sie eben auch ein Stück Fremdes hinein. Und ich sehe so, dass diese Ferne und dieses Fremde, dass das wie so kleine Impulse sind, die einen wieder in Bewegung bringen und vielleicht in neue Richtungen stoßen, in neue Richtungen aufbrechen lassen. Geht das, wenn man mit sich im Reinen ist? Wir haben ja gestern ein bisschen drüber gesprochen, weil es ist ja auch sehr anstrengend, sich der Fremde auszusetzen. Glaubst du, es bedarf auch viel Vorbereitung, also glaubst du, geht das nur, wenn man so in sich ruht und wie der Lois gesagt hat, viele suchen ja nach diesem Lamantourismus, weil sie eben so erschöpft sind, dass sie einfach nicht mehr können?
2: Also zwei Sachen. Das ist natürlich so interessant, was du ja alles erzählst, weil das sind auch alles Projektionen. Ich gehe irgendwo hin und ich nehme nicht so richtig wahr, wo ich lande. Ja, also ja, natürlich ist diese Frau in dem fremden Zimmer und der fremde Himmel und die fremden Geräusche, sind aber auch Leute um sie herum, die sie bedienen. Also das ist klar, das mache ich mir auch bewusst, aber es ist so. Das andere, ich finde, es gehört schon Mut dazu. Also es ist eben, und ich will es überhaupt nicht werten, ich glaube, manche Leuten, denen fehlt der Mut, in die Fremde zu gehen, und dann machen sie, glaube ich, eine Kreuzfahrttour, in der alles organisiert wird, in der man ihnen sagt, nehmt auf keinen Fall Geld mit raus, kauft auf keinen Fall, habt keinen Kontakt mit den Leuten, bleibt auf dem Schiff, bleibt in eurer Gruppe. Das ist natürlich auch Reisen, das ist auch so ein Tourismus. Da passiert aber wenig. Da passiert wenig an dieser Verbindung mit dem Fremden, an diesem sich verlieben, an diesem Kontakt herstellen. Was weiß ich, wer ist immer mit sich im Reinen? Also es ist ja ein Prozess und es ist ja ein lebenslanges Suchen. Aber was ich hier beschreibe ist, es ist für mich wie eine Abkürzung zu mir, wenn nicht so viele Erwartungen an mich herangetragen werden. Sogar wenn ich nicht mal mit Leuten reden muss mal die Woche. Ich schaffe das super. Dann wird es mir leichter. Dann wird mir mein Leben leichter.
4: So. Ich würde jetzt gerne so ein bisschen vielleicht provokante Frage stellen, weiß ich nicht, aber mir geht es in den letzten Tagen durch den Kopf, was hat denn die Welt davon, dass ich die Welt bereise? Ist es so eine Sache, die ist der Ich-Bezogenheit, dass man sagt, ja, ich möchte die Welt entdecken, ich möchte neue Impulse für mein Leben, ich möchte mich verwandeln. Haben denn die anderen auch was davon?
2: Also natürlich stelle ich mir die Frage auch, und ich finde tatsächlich, ich bin seit 10 Jahren Lehrerin, und seitdem ich Lehrerin bin, stellt sich diese Sinnfrage nicht mehr. Ich finde meinen Beruf sehr sinnstiftend. Ich glaube, rein als Kulturjournalistin, Schriftstellerin, ich wäre es wirklich schwieriger. Aber ich habe so das Gefühl, ich nehme mir eine Auszeit von einem Beruf, der sehr fordernd ist, in dem ich sehr auf die anderen eingehe, nämlich versuche sehr zu helfen und zu ermöglichen. Und ich habe zum Beispiel gemerkt, nach dieser langen Reise, ich war so generös und wunderbar wieder im Zurückkommen. Ich konnte mich so dieser Arbeit wieder widmen. Also das war dann auch eine Rechnung und eine kapitalistische Gleichung, aber die hat wirklich funktioniert. So, das hat es mir leichter gemacht, zu sagen, ich mache das nicht nur für mich, dass ich hier noch eine weitere Stufe der Klarheit und Reinheit, sondern wirklich, nein, it's okay. Kann ich mich wieder zurücknehmen und ich lasse euch wieder sein und ich helfe euch wieder. Also ich bin an einer Schule, das ist ein Berlin-brandenburgisches Sondermodell, das sind Leute, die haut's aus dem Gymnasium raus, aus den anderen Schulsystemen, und wenn die aber einen bestimmten Schnitt haben, kommen die bei uns in die letzten 3 Jahre und machen alle Abitur. Mit viel Unterstützung, mit wirklich, wir haben einen Schwerpunkt Psychologie, Sozialpädagogik, das heißt, dieses ganze Kollegium, die wissen auch, was unterrichten ist. Also ich finde, wir haben so eine Metaebene an Pädagogik und Psychologie, und ich glaube, wir kriegen da ein paar Lebensläufe in die Richtung, die hätte es sonst nicht gegeben. Aber ich wache auch auf in meinem Schulding jeden Morgen, habe irgendeine Schülerin vor Augen. Denke, ich muss ihr noch schreiben, ich muss mit den Eltern was hinkriegen, wie gut die Mutter spricht kein Deutsch, wir brauchen eine Übersetzerin. Das fordert auch sehr viel. Ich glaube, so kann ich mir das ein bisschen erlauben, dass ich denke, ist okay, ich darf auch mal wieder raus, und dann mache ich aber auch wieder diesen Job.
4: Und haben deine Schüler was davon? Also erzählst du ihnen von der Welt? Machst du sie ein bisschen neugierig? Kann das irgendwie so dieses berühmte Zuckerstückchen sein, wenn man den Jugendlichen sagt, macht euren Abschluss und dann steht euch die Welt offen? Oder gilt das jetzt für deine Schülerinnen nicht mehr?
2: Ich glaube, und das glaube ich auch als Mutter, was ich sage, hat überhaupt keine Bewandtnis. Ist total egal, was ich sage. Aber wie ich bin, das ist was, wie man sich was abgucken kann. Also ich habe zum Beispiel was ist mit Fehlern? Ich sage, also meine Englischlehrerin, sagt mir meine Fehler, mistakes are our friends, also ich kann Fehler wahnsinnig gut annehmen, und dann merke ich mit jeder neuen Klasse, das ist das Erste, was wir etablieren, dass die auch Fehler machen dürfen. Also ich bin immer nett und freundlich, wenn jemand lacht in der Klasse über jemand anders, werde ich wahnsinnig sauer und ernst. Also ich glaube, so Sachen kann ich vermitteln. Ich sage jetzt nicht, wow, mach diesen Abschluss, dann wird super, das wissen sie eh, die wollen natürlich alle Abitur machen. Das sind alles bildungsferne Kinder, die sind alles die Ersten, die Abitur machen. Und natürlich erwarten sie sich davon was. Und sie wollen eigentlich auch alle Zahnarzt werden, das werden sie nicht, aber das ist egal. Das war einfach nochmal diese 3 Jahre. Aber also ich glaube, ja, wenn ich klar mit mir bin, wenn ich nicht so viel Stress in das Klassenzimmer bringe, das hilft ihnen. Ja, das denke ich.
4: Das ist schon etwas, was dich irgendwie kalibriert, wenn ich das so richtig verstehe, irgendwo, oder?
2: Ich merke es, dieses Triggern, ja, was triggert mich? Es gibt einfach Kolleginnen, die kommen aus der Klasse und sagen, boah, die mahnen mich wahnsinnig. So, ich denke, meine Güte, Ja, geh da nicht so rein. Was triggert mich? Das sind meine traurigen, dunklen Untiefen. Mit was ich nicht klar bin, das kann ich auch nicht annehmen bei anderen. Also ich glaube insofern ja. Und das ist schon auch was, wo ich versuche, immer ein klarerer, bewussterer Mensch zu werden und möglichst wenig Ärger auch zu machen und möglichst wenig Konflikt in die Welt zu tragen und stattdessen vielleicht den Leuten ganz früh eine Aggression zu entschärfen. So. Manchmal ist es ein, zwei Worte und dann explodiert es eben nicht, sondern man lacht oder sowas.
6: Ihr hört die von Leonie Drechsel gestaltete dritte Sendung über die heurigen 48. Innsbrucker Wochenendgespräche, die vom 7. bis 9. Mai stattgefunden haben. Mahlzeit allen. Mein Name ist Sani Rabel. Ich bin seit vielen Jahren begeisterte Besucherin der Innsbrucker Wochenendgespräche, bei denen jedes Jahr im Mai 10 Autorinnen und Autoren miteinander diskutieren und sich über ihr Schaffen und ihre Gedanken zum jeweiligen Thema, heuer ist es rund ums Fernweh gegangen, austauschen. Krankheitsbedingt waren es heuer nur 9 AutorInnen. Alex Cabu und Dietmar Klug haben kurzfristig absagen müssen und Julia Koster ist dankenswerterweise noch kurzfristiger eingesprungen. Vieles von dem, was in den Wochenendgesprächen zur Sprache gekommen ist, ist auch in den Büchern der AutorInnen nachzulesen. Vieles aber entsteht erst in der Diskussion, im Austausch mit den Kollegen. Wir sind mittendrin im Mitschnitt vom 9. Mai, wo sich am Vormittag Carolina Schutti als Autorin und Moderatorin im Gespräch mit Lois Hechenbleichner und Annette Selk getroffen haben.
4: Ein, zwei Worte, Stichwort jetzt wieder für dich. Es sind ja oft Worte, die fallen, beziehungsweise Worte, die auch Sehnsüchte erzeugen, aber die auch Illusionen erzeugen. Und du hast einen sehr, sehr interessanten E-Mail-Briefwechsel geschrieben, der ganz auf Worten beruht, aber der diese Illusionen des Tourismus so wirklich zum Bröckeln bringt. Ist jetzt eben wieder ganz die andere Seite, also ganz die andere Seite, wie Fernweh funktioniert oder auch wie unsere Sehnsüchte befeuert werden oder wie mit unseren Sehnsüchten gespielt wird. Wie ich eingangs gesagt habe, also Sehnsucht ist ja etwas, das absolut respektiert gehört, je nachdem, wonach man sich sehnt, das ist ja sehr individuell unterschiedlich. Problematisch ist dann, wenn aus Sehnsüchten Kapital geschlagen wird und vor allem, wenn Sehnsüchte industrialisiert werden.
0: Also ich mache einen großen Unterschied zwischen Reisen und Urlaub machen. Reisen ist für mich ein aktiver Prozess und ein kluger Mann hat einmal gesagt, oder was eine kluge Frau vielleicht, der kürzeste Weg zu sich selbst führt um die Welt. Ja, das finde ich einen sehr, sehr klugen Spruch. Wenn einer aktiv reist, dann ist eine Auseinandersetzung, was der Mensch erfordert. Urlaub machen kann auch sein, ich lasse mich nur fallen, ich will eine Auszeit haben. Ja, ich lasse mich bedienen und ich will einfach abschalten. Ja, das ist völlig vollkommen legitim, aber es sind zwei verschiedene Produkte unter Anführungszeichen. Ne? Und ein anderer Schriftsteller hat geschrieben, die Menschen reisen nicht mehr, sie fahren nur noch hin und her. Und ich werde nie vergessen, ich habe voriges Jahr in Hallstatt genannt. Hallstatt hat mehr Parkplätze als Einwohner. Ja? Also ich glaube 740 Einwohner und bei den 800 Parkplätze. Also das sieht man einfach, dass sowas passiert ist, was sagst, das ist verrückt. Ne? Und ich muss nur meinen Schwenk machen, weil mich eben die Begegnung mit Gästen oder mit Menschen, was sie machen im Urlaub, was bleibt zurück, was sagt man über den Touristen, welches Bild lässt der Tourist zurück. Und ich habe vor ungefähr 3 Jahren mit 2 Autoren, Andrea Kübacher und Rolf Zollinger, dieses Buch rausgegeben, keine Ostergrüße mehr. Ich habe es geschafft, an eine Kartei von einem Grand Hotel aus dem Engadin dranzukommen, wo es 22.000 Karteikarten gibt, Eintragungen, was das Personal über die Gäste gemacht hat. Ja. Und das ist so ein einmaliger Fundus, dass ich dann auch Kulturwissenschaftler beigezogen habe, wie eben die Andrea Kübacher und andere Leute noch, Historiker wie den Hans Heiß. Und Martin Sutter hat auch einen Text geschrieben, weil das ein Psychogramm ist, was geht überhaupt in einem Hotel ab. Ja. Nur ein Zitat und dann geht es so zum anderen über. Eine amerikanische Touristin, haben sie draufgeschrieben, auf der Miss Yvonne, schreiben sie drunter, spinnt auf Hochtouren. reist ab nach St. Moritz ins Pallas und dann weiter ins Dolda nach Zürich. Dolda ist bis heute das beste Hotel in Zürich. Und runter schreiben Sie dann, Ihre Spinitis macht galoppierende Fortschritte. Ja, eine geniale Formulierung, ne? Das ist gerade eine. Und wir haben die Karten dann komplett auseinandergenommen, haben 17 Kapitel draus gemacht. Ein Kapitel heißt zum Beispiel Hormone und Spione, alleinreisende Frauen auf Männersuche. Ja? Und sogar ein Kapitel gibt es mit Karteikarten mit Tiroler-Eintragungen. Tiroler war damals ein Code für Juden. Ja, aber das ist sowas von spannend, also drüben dann bei Robert ist das Buch dann zum Anschauen und ich habe extra was eingelegt, damit man die Tiroler Kartei hat und dann kapiert man mal die Geschäftstüchtigkeit der Tiroler. Jetzt zurück zu dem, weil mich ja immer, ich habe hunderte Hotelbegehungen gemacht, ich wandere immer wie ein Nomade durch Hotels, deswegen bin ich auch auf diese Karteikarten gestoßen. Ich bin damals, glaube ich, vor schon 14 Jahre her, bin ich mit meiner Frau nach St. Moritz gefahren, weil ich dort eine Ausstellung gehabt habe. Und es erscheint auch heuer ein Buch über St. Moritz, das ich gerade mit Bert Teufsen, dem Kulturchef der NZZ, mache. Weil St. Moritz-Tourismus ist nochmal was Spezielles, abgehoben zu Tirol, weil wenn an einem Ort in der Nähe ein Flughafen ist, kommt noch mal ganz anders Klientel. In dem Moment, wo Menschen mit einer Privatmaschine anfliegen, ja, da geht es um Multimillionäre und Milliardäre. Und das ist nur mal ein ganz anderer Soziotop für sich. Und das ist das Spannende, was eigentlich in einem relativ kleinen geografischen Raum für eine Vielschichtigkeit an Tourismus gibt. Das ist das Verrückte, wenn man das immer als Soziotope sieht. Und Kitzbühel ist eben auch so ein ganz besonderer Platz. Und ich wandere, wenn ich Hotelbegehungen mache, wandere ich immer durch, weil ein Hotel, da kann eigentlich jeder reingehen. Und wenn man eine Zeitung mit hat, ein Buch, man geht flott bei einer Rezeption vorbei, wird niemand einen aufhalten. Die sind immer froh, wenn sie sich hinter den großen Bildschirmen von Macintosh verstecken können. Ja. Aber nur nicht so tun, als ob man sich nicht auskennt, sondern einfach ganz flott vorbeigehen und dann kann man eigentlich so ziemlich alles abwandern. Und sind dann bessere Motive, dann, die ich dann mit der Großformatkamera fotografiere, da muss ich natürlich fragen. Ne? Und ich habe vor 15 Jahren eine Fotoserie gemacht, eben über die Wellnessräume. Da muss ich natürlich fragen, weil da brauche ich 2-3 Stunden und da brauche ich auch Strom, um das auszuleuchten. Ne? Ich habe vor über 25 Jahren habe ich begonnen mit anonymen Korrespondenzen. Damals hat es E-Mail erst im Anfangsstadium gegeben und damals hat jeder geglaubt, was am Computer steht, das ist die Wahrheit. Ja. Ich habe gewusst, dass man E-Mail-Adressen ändern kann. Ich habe aber auch gewusst, dass hinter jeder E-Mail-Adresse eine IP-Adresse ist. Sprich, letztendlich könnte, wenn es eine Anzeige gibt, man könnte jede E-Mail-Adresse knacken. Also keine Beschimpfungen, keine Drohungen, nichts, wo ein Rechtsstreit rauskommen kann. Aber loben ist nie verboten. Ja. Jetzt war es ja so, dass in Kitzbühel oder viele Hotels entstanden sind und bei einem, da habe ich schon immer auf der Baustelle fotografiert und ich habe eine eigene Vorgehensweise, wenn ich bei Baustellen fotografiert habe, da bin ich immer flott angezogen mit einem Sakko und habe einen Ordner unter dem Arm, ja, damit schaue ich automatisch aus wie Architekt. Ja. Und kein Arbeiter fragt einen, ja, wenn man dann die Arbeiter nicht grüßt, wissen sie sofort und sagen, schon wieder so arroganter Architekt. Ja. Reine Strategie, reine Technik. Und so habe ich dann geschaut, ob ich dann mit der kleinen Kamera habe ich ab und zu fotografiert, wenn ich dann die größeren Sachen brauchte, habe ich natürlich den Bauleiter fragen müssen. Aber ich habe zuerst einmal alles abgecheckt. Nicht? Und gerade bei dem Hotel ist was Tolles passiert. Und zwar, natürlich wie immer vor Weihnachten, 400 Leute auf der Baustelle, 400 Arbeiter. Ja. Das Hotel wurde mit einem immensen Druck auf Weihnachten hin eröffnet. Und Ende März dann, wo der Schnee aufgetaut ist, ist was Wahnsinniges passiert. Vor dem ganzen fast 300 Bettenhotel haben sie den Kanal falsch angeschlossen. Und die ganze Scheiße ist im Golfteich gelandet. Ja? Und das ist auch in den Medien gewesen, weil dann haben sie den Golfteich abgesaugt, ja, mit einem Entsorgungsunternehmen und haben das dann im Bach von Kitzbühel reingeleitet. Ja, das hat jemand gesehen und ist dann in die Medien gekommen. War auch bei uns in der Zeitung drin. Gell? Also da sieht man wieder mal, dieser kulturelle Unfall von 5 Sternen, was dahinter ist. Ne? Ich hab ganz, ganz viel, ich könnte ein Buch machen mit den Korrespondenzen. Ich habe zum Beispiel, begonnen hat es damit, dass vor 25 Jahren hat mir ein Freund einen Beschwerdebrief von einem Gast gegeben, 16 Maschinenschreibenseiten. Ja? Ein deutscher Anwalt und Notar schreibt 16 Seiten und der Leiter der Firma, ich kann jetzt nicht näher sagen, hat er gesagt, er weiß nicht, was er darauf antworten soll. Sag ich glaube, das ist ein Fall für den Lewis. Ja? Und dann habe ich mir das durchgelesen, ja, und das war also wirklich die alte Generation der Deutschen, eine pathologische Rechthaberei bis dort hinaus, ja, und das ist etwas, was bei uns bei den Bereisten ganz tief eine tiefe Verletzung gibt, wenn jemand zu rechthaberisch ist. Ich sage immer, Tourismus funktioniert dann gut, wenn Wertschätzung auf beiden Seiten passiert und Respekt. Ja? Mhm. Aber wenn dann so eine postkoloniale Haltung auftritt, ja, dann ist der Kippmoment da. Ja? Und das haut überhaupt nicht hin. Mhm. Und denjenigen habe ich damals mit einem Brief, die 13 Seiten habe ich zigmal durchgelesen, habe ein Psychogramm von dem gemacht und habe dann so, das war eine eigene Geschichte, so elegant geantwortet und der ist ausgerutscht wie eins. Und damit habe ich eigentlich begonnen mit den Korrespondenzen, weil ich so etwas, diese ganze Landschaft abscannen wollte und das findet sich auch in diesen Karteikarten. Deswegen war ich auch 5 Jahre dahinter, so lange habe ich gebraucht, um an dieses Archiv dran zu kommen, weil einfach der Tourismus ist immer Vorder- und Hinterbühne, ja, und das ist total spannend. Und wie der Hans Heiß gesagt hat, das ist auf der einen Seite auch sehr belastet, und es gibt aber auch Gäste, wo man sich immer wieder freut, dass sie wiederkommen. Also im Tourismus bildet sich einfach alles ab, und jedes Hotel ist einfach, da gibt es ja auch ein eigenes Buch, es gibt in Berlin ein Archiv für Tourismusforschung, ja, und dieses Buch Voyage Hotel, da heißt es immer im Hotel, es gibt über Nacht, dass man über Nacht bleibt. Das ist ganz was anderes, wenn ich jetzt zum Beispiel zum M-Preis gehe, was kaufen, da kaufe ich was, kann das reklamieren. Aber in dem Moment, wo man über Nacht bleibt, passiert mehr. Ja? Es sind Millionen Kinder in Hotels entstanden, es sind Beziehungen entstanden, es sind Ehe geschieden worden. In einer Geschichte ist immer, ein Hotel ist immer eine Geschichtenfabrik, könnte man fast sagen. Ja? Deswegen, zu mir, ich bin oft gefragt worden, warum ich nicht ein anderes Thema mache. Sage, ich kann gar nicht aufhören, die liefern mir ständig neue Themen nach. Es gibt keinen tollen Zulieferer wie die Tourismuswirtschaft. Ja? Das ist, hört nicht auf. Ne? Das ist das Spannende.
4: Ich möchte jetzt ein bisschen bei dem Punkt bleiben, der mich sehr interessiert jetzt auch, oder ich denke, viele von uns, dieser Unterschied zwischen Urlaub und Reise, den hast du ja so jetzt hervorgehoben. Viele der Probleme entstehen ja eigentlich erst dadurch, dass wenn wir in den Urlaub fahren, in eine vorgefertigte Szenerie fahren, beziehungsweise in eine Illusion, die wir uns machen, gespeist aus Reisekatalogen, also haben wir gestern auch ein bisschen darüber gesprochen, wie wichtig der Reisekatalog ist. Wir fahren gewissermaßen in ein Bild hinein und eine Erwartungshaltung, die bereits fertig ist, wenn wir unsere Koffer packen. Also Urlaub hat ganz, ganz viel mit vorgefertigter Erwartung zu tun. Das Reisen hingegen, da kann ich mir gar nicht viel erwarten, weil ja so viel offen bleibt. Also ich lege mir eine Spur, im Idealfall sage ich, ich habe dann vielleicht so, aber ich bin ja eigentlich neugierig. Das heißt, und Neugierde bedingt immer Offenheit. Das heißt, die Gefahr, enttäuscht zu werden, würde ich jetzt als nicht ganz so groß einschätzen, wie wenn ich in den Urlaub fahre.
2: Ich fand gestern den Gedanken von Julia ganz toll, oder so eine ganz frühe Formulierung, und zwar, dass es immer darum geht, wo ist das Echte und wo sind die Bilder. Und natürlich ist das Echte auch eine Illusion, aber darum geht's. Wir wollen den Bildern ausweichen beim Reisen und wir suchen dieses vermeintlich noch nicht Entdeckte. Meine Strategie war irgendwann, ich mache nichts mehr von den ganzen Dingen, die man machen muss. Also ich bin dann durch Laos gereist und es gab Waterfall 1 und Waterfall 2 und 3 und 4. Und dann trifft man so diese Traveler und sagt, die, wie weit bist du? Und dann habe ich gesagt, I'm not going, no waterfall. Und ich bin wirklich nicht zu einem Wasser, weil ich dachte so, das ist am wenigsten das, was ich suche. Ich bin dann in irgendwie ein nächstes Resort und habe, glaube ich, Kaffee getrunken den ganzen Tag und mich mit irgendjemandem angefreundet oder sowas. Also, dass man eben schon bewusst sucht, in diese Fallen tappe ich schon mal nicht. Und was du auch sagst, dieses, also ich finde es natürlich ein bisschen krass, wenn du mir sagst, der Deutsche und die Deutsche, also ich versuche sehr nicht zu sagen, der Österreicher ist so und so, aber das lasse ich dir jetzt einfach, dieses immer sich beschweren, immer, ja, ich war dann, ich weiß nicht, was in Vietnam so in den ersten 3-4 Wochen vielleicht in so einer kleinen Reisegruppe mit 4 anderen deutschen Frauen und man ist bei Sonnenaufgang, was weiß ich, wohin gegangen, um den Sonnenaufgang über dieser Wüstendüne zu erleben, keine Ahnung. Und der Weg dahin war schon, oh, jetzt wollen die uns wieder was verkaufen und oh, jetzt wollen die uns ja wieder mit dem Pickup hochfahren und nein, und jetzt die wieder. Und so. Und ich dachte so, um Himmels Willen, ihr seid ja so furchtbar. Es ist ja dieses Fremdschämen im Ausland für die eigene, ja, also für diese Deutschen. So insofern verstehe ich das schon. Und ich dachte, ich kann dem nur aus dem Weg, ich gehe mit, ich mache nichts mehr mit denen. Ich bleibe wie dieses Unikum, dann so ging's.
4: Und beschweren kann man sich ja im Prinzip nur, wenn man eine Erwartungshaltung hat. Ohne Erwartungshaltung ist es schwer, sich zu beschweren. Und auf der anderen Seite...
2: Ich glaube,
4: Seite,
2: man beschwert sich, wenn man sich beschweren will. Ja. Das ist nie legitim. Mhm. Man ist ein Mensch, der sich beschweren will. Man geht irgendwo hin, um sich zu beschweren. Also ich war gestern Morgen beim Frühstück und ich habe genau gehört, wie der Mann 2 Espresso bestellt hat. Und dann kam die Espresso und dann sagte die Frau, so kein Espresso, ich trinke doch Cappuccino. Sagte der Mann, war nicht wieder zurück. Und sagte der sagte, doch, da wurde das bestellt. Nein. Und da kam der Mann, nein, wir haben Cappuccino bestellt. Und ich dachte, nein, Junge, du hast 2 Espresso bestellt. Aber natürlich haben die Gäste recht. So, ganz klar. Also ich dachte, ich gehe jetzt nicht hin und sage, Entschuldigung, Sie haben jetzt hier eine Espresso bestellt. Aber das war symptomatisch. Ich dachte, ja klar, ihr seid eben Gäste, ihr habt recht. Und wer motzen will, motzt.
0: Also. Aber man kann auch Beschwerde konstruktiv platzieren. Nicht? Weil es gibt Gastronomiebetrieb ist was wahnsinnig Komplexes. Es gibt 100 Gründe, dass etwas schief geht. Ja? Ich habe so viel Einblick bekommen. Es ist immer die Frage, wie auch der Ton macht die Musik wesentlich. Ne? Man darf nicht vergessen, die Leute sind wahnsinnig belastet und ich habe volles Verständnis, dass viele nicht beim Tourismus arbeiten wollen, weil sie einfach respektlos behandelt werden. Personal hat auch Würde und sind Menschen. Ja? Und die wollen wie Menschen behandelt werden. Und das ist eigentlich ein großes Problem. Ich weiß zum Beispiel, es gibt einen Kellner in Sölden, ja, der hat es sich selber anerzogen, um in diesem Massentourismus, dass er selber nicht untergeht, dass er die Gäste jeden Tag im tiefsten Ötztaler Dialekt beschimpft. Ja. Und die Touristen meinen immer noch, so originell, wie der redet. Ja. Aber es war für ihn wie ein Kanal, wie ein Ventil, wo er sich auslassen hat. Und der ist ganz bekannt worden durch das, dass er das tagtäglich praktiziert, was natürlich absurd ist natürlich. Nicht? Aber man sieht nur, wo konzentrierte Verletzung passiert, ja, oder wo es dann zu hoch dosiert wird, wo ich sage, wo es die Leute immer da packen. Ja. Und so eine Saison kann die Menschen wahnsinnig strapazieren und mitnehmen. Ja. Sonst gäbe es nicht so viel Burnout und sonst würden sie nicht so viele in der Psychiatrie landen. Das weiß ich einfach.
7: Julia? Ja, ich wollte mir ganz kurz einschalten, eben auch, also wegen diesen ganzen Gedanken, auch wegen diesem nochmal, was ist das Bild, was ist das Echte und eben Manipulation, also dieses ganze Thema. Ich habe mir vorher auch gedacht, ich habe so dieses Gefühl, es ist was ganz, also, oder ich weiß gar nicht, ob das jemals existiert hat, aber dass so zwischen uns Menschen ein gewisses Vertrauen komplett zerstört ist eigentlich, also durch diese ganze, also natürlich, also eigentlich Kapitalismus, immer was verkauft bekommen. Also dass es so, glaube ich, ganz grundlegende Erschütterung gibt eigentlich. Und ich glaube, dass das eben in dieser Zeit total wesentlich ist, sich mit dem auseinanderzusetzen. Es war gestern auch das Thema wegen, was ist echt, was ist fake, was ist, ja, und ich habe jetzt vorher so dieses, ist ein, ja, großes Wort, aber so das Wort Wahrhaftigkeit im Kopf gehabt. Also diese Frage, auf was können wir eigentlich vertrauen oder wo, also man muss irgendwie immer davon ausgehen, dass das Gegenüber einem irgendwas verkaufen will oder irgendwas, eben irgendwas spielt, das Schauspiel war vorher das Thema, also was vorspielt, um irgendwas zu bekommen. Und so diese Frage, wo gibt es eigentlich Orte zwischen uns, wo wir uns begegnen, wo wir uns nicht brauchen und nicht voneinander immer irgendwas haben wollen oder also sei es jetzt Geld oder irgendwas anderes, also wo wir immer irgendwas voneinander bekommen wollen und wo es immer eine gewisse Berechnung gibt in dem, wie wir uns begegnen. Ja, das ist mir durch den Kopf gegangen.
2: Ich habe so ein paar Szenen von meiner Reise und eigentlich erzähle ich die gar nicht und jetzt erzähle ich sie einfach so ein bisschen, wo ich so beglückt war, weil ich, also ich war dann in Hanoi 2 Wochen, es ging mir richtig schlecht, ich hatte super, musste Antibiotika nehmen, keine Ahnung, war ganz allein in diesem Zimmer, das gehört ja auch dazu zum Reisen. Wie gehe ich mit mir um, wie gehe ich um, wenn ich nicht funktioniere, war ich also krank. Und ich bin jeden Tag, ich glaube 4-5 Mal in Folge, in so eine kleine Fahrküche und habe da diese möglichst vegetarische Suppe gegessen, die wirklich, das war wie Liebe und Medizin und alles. Und wir kannten uns schon, diese Frau und ich glaube so am dritten Tag, sie brachte mir wieder die Suppe, kam sie so von hinten und hat mich einfach in den Nacken geküsst. Und das war so rührend. Also es war wie so, da war sie meine Mama und meine beste Freundin und meine Oma und ich habe dieser Verbindung geglaubt. Ja, da war was Zwischenmenschliches und ja, die hat mir ihre Suppe verkauft, aber egal, die hat es gesehen, es ging mir nicht gut. Und so, irgendwann habe ich gemerkt, ich sammle diese Momente. Also ich war in Vientiane und da gab es immer Freitag überall Ente und ich war dann letzten Freitag und saß dann da und habe halt meinen Enten, was weiß ich, bestellt und irgendwann kam wieder so die Lady von Suppentopf und brachte mir einfach ein Schüsselchen mit Entenbrühe. Das war nicht aus Berechnung. Ich habe eh mein Essen da gekauft und ich hatte gar nicht gewusst, dass es die Entenbrühe gibt. Ich glaube, das ist sowas wie wenn Jäger halt das Herz und die Nieren allein essen. So. Und das war auch so, wo ich dachte, so, es gibt so eine urmenschliche Verbindung. Also ja auch dieses, das erste Gefühl ist gut, das erste Gefühl ist, ich will helfen, das erste Gefühl ist, also Rutger Bregman, wenn wir jetzt hier, das ist so jemand, der einfach sagt, gut, eigentlich in Katastrophensituationen helfen die Menschen erstmal zusammen. Also egal, was für ein Tsunami und was für eine Flutwelle passiert, erstmal helfen wir, erstmal sind wir gut und dann kommt irgendeine Industrie dazu und dann wird es schrecklich und dann müssen wir uns abwehren. Aber
7: wenn, so, darf ich da nochmal ganz kurz? Entschuldigung. Ich finde es total schön, dass du das gerade sagst, weil ich finde auch, man darf nie das Kind mit dem Bad ausschütten. Also es heißt nicht nur, weil ich was herstelle und auch was dafür bekommen möchte, wenn ich das hergib, jeder von uns muss leben. Also wir brauchen alle irgendwas, um zu leben und jetzt funktioniert die Welt halt so. Ich finde auch nicht alles, was verkauft ist, ist falsch oder dass es immer nur darum geht, wem was aus der Tasche zu ziehen. Aber ich meine eigentlich so, wenn es eben so leere Dinge sind. Also wenn die einzige Intention ist eigentlich eben, es war vorher mal dieser Begriff von das Geld aus der Tasche ziehen oder eben das Locken. Oder so, also wenn es wirklich so um das geht, ja. Aber deshalb eben, ich finde auch, ja, wo ist das Echte, oder? Es kann auch was, trotzdem was Echtes sein, auch wenn man was dafür, wenn man was austauscht dafür oder so. Aber es müssen immer beide Seiten was davon haben, in Wahrheit.
0: Aber das ganze Reisen oder das Unterwegssein, Tourismus und ist so vielschichtig, wenn ich jetzt gerade zum Beispiel die Stadthotellerie hernehme. Ich war letzte Woche in Mannheim, zwei Wochen vorher in Wiesbaden, ja. Ich gehe relativ oft in Model One, ja, da brauche ich gar keine Begegnung, weil ich nur businessmäßig dort bin. Ja, ich weiß, ich kriege ein sauberes Zimmer, die Matratzen sind in Ordnung und ich halte mich sonst im Hotel nicht auf. Das ist nur für die Übernachtung und der Service passt und ich bin noch nie enttäuscht worden. Das heißt, die, was das Hotelkonzept entwickelt haben, die haben sich auch was gedacht. Das ist einfach ein ganz cleveres Konzept. Im Verhältnis zu einem fairen Preis kriege ich sauber Hygiene, saubere Duschen und gut schlafen. Ja? Und sonst bin ich dahin. Und da habe ich gar nicht den Anspruch, jemanden kennenzulernen, sondern das ist ein sachlich reduziertes Geschäftsverhältnis, würde ich sagen, das funktioniert. Und da fühle ich mich weder betrogen, sondern einfach, es passt, ja. Auch diese Ebene gibt es. Ja. Ich brauche gar kein Wort zu viel. Ja.
4: Ich möchte nochmal auf die Verletzlichkeit zurückkommen, weil es ist jetzt ein schöner Moment, finde ich. In der Verletzlichkeit findet sehr oft, also nicht immer, aber sehr oft doch intensivere Begegnungen statt. Und man muss aber auch den Mut haben, Verletzlichkeit zuzulassen. Jetzt bist du gerade, wenn du das Alleinreisen so erlebst, bist du ja natürlich per se viel verletzlicher. Und andererseits, du musst dich ja auch viel mehr öffnen. Wir haben gestern so ein bisschen auch über Hilflosigkeit gesprochen, beziehungsweise darüber, dass man als reisender Mensch immer auf die Zuwendung anderer angewiesen ist. Also dieses Ich in dem Sinn, das würde ja nicht lange existieren. Glaubst du, wäre es tatsächlich oder ist es tatsächlich ein Konzept, dass dieses Alleinreisen, es ist ja schon mal dieses Aushalten, dass es uns noch mal mehr hilft, uns einzulassen, weil man eben kein Gegenüber hat und sich nicht so abschottet und gleichzeitig andere Menschen, weil sie vielleicht deine Verletzlichkeit anders wahrnehmen, eher auf dich zutreten oder eher mit dir in ein echtes Gespräch kommen? Vor allem als alleinreisende Frau, das macht, glaube ich, schon, also auch meiner Erfahrung nach, ich bin ja auch viel allein unterwegs, das macht schon einen Unterschied.
2: Also ich glaube das tatsächlich. Ich glaube, ich bin erstmal keine Bedrohung als alleinreisende Frau. Und diesen asiatischen Tourismus, den ich jetzt kenne, Thailand, Vietnam, Laos, das sind die Frauen, die regeln das. Also die Frauen, ein Boss. Ja, das ist auch noch ein anderes Thema, wo sind eigentlich die Männer? Aber und das sind... Ja, genau. Das sind sehr wertvolle Begegnungen. Ich wollte was anderes sagen. Ich wollte sagen, Angst gehört dazu. Also es gehört Mut dazu und es gehört Angst dazu. Und zwar ganz genau zu spüren, hier fühle ich mich unwohl, hier ist irgendwie ein komisches Gefühl und das ernst zu nehmen und da nicht reinzugehen. Also es gibt diesen Kriegsjournalisten Walter Salla, mit dem hatte ich mal eine Zeit lang eine Bürogemeinschaft und der sagte, ich habe Angst und deshalb lebe ich noch. Und meine Kolleginnen, Kriegsfotografen, die einfach in die Wüste rein sind mit diesen Kollegen auf ihrem Jeep, die kamen nie wieder zurück. Ich hatte Angst, ich hatte Schiss und ich bin nicht rein und deshalb lebe ich noch. Und das war im Kleinen auch auf Reisen das Gefühl. Ich bin zum Beispiel, also ich hatte in diesen fast 4 Monaten, 3 Wochen meine Familie da. Das war die einzige Zeit, dass ich ins Meer bin. Weil ich dachte, wenn ich ins Meer gehe und wenn ich nicht zurückkomme allein, mich vermisst niemand. Mich rettet niemand. Niemand hält mit mir Augenkontakt, wenn mir da draußen was passiert. Ich bin nur in diesen 3 Wochen, wo ich, also halt mit meinen 2 Söhnen und dem Mann, wo wir da zusammen waren, bin ich Moto gefahren. Das fand ich richtig toll, habe ich nicht gemacht allein, weil ich dachte, das ist mir zu riskant. Also sowas gehört auch dazu. Und ich finde, Angst ist ein ganz wichtiges Sensorium. Zum Beispiel bei diesem alleinen Reisen in der Fremde, wo man nicht weiß, wo man ankommt und wo man das auch möchte, diese Offenheit.
4: Und man ist auch ein bisschen eingeschränkt. Also wir haben auch über Zäune und Grenzen geredet, die man sich setzt. Also als Frau, man hat schon, man kann nicht überall hingehen oder nicht frei überall hingehen. Hast du das so empfunden?
2: Weiß ich nicht.
4: Also ich weiß nicht, ob du die Erfahrung kennst, allein in einer Bucht zu liegen, wirklich Mutterseelen allein und es raschelt. Und
2: ich habe tatsächlich wenig Angst. Ich gehe auch immer allein in Häuser und ich treffe so viele Frauen, die sagen, wie kannst du allein sein, dieses Wohnen? Die Angst habe ich nicht. Mhm. Also ich glaube, ich hatte eine Mutter und eine Großmutter, die einfach, die kommen auch aus diesem bäuerlichen Umfeld, die sind halt, wenn sie irgendwo hin wollten, mussten sie halt laufen, die sind halt 3 Stunden durch den Wald gelaufen. Und da wurde mir wenig Angst mitgegeben. Und das ist, glaube ich, was man hat. Also man hat Angst vor Spinnen oder nicht. Ich denke mir, meine Güte, Spinne, komm, ich nehme dich, bring dich raus, ist gut. Mhm. Da kann man aber ja auch nicht vergleichen. Mhm. Aber dieses Gefühl, also ich erinnere mich an so eine Sleeper-Bus-Fahrt wieder, 24 Stunden von Vietnam nach Laos. Ich wollte unbedingt diese Landborder nehmen. Ich wollte auch überhaupt nicht mehr fliegen, als ich dort war. Und da waren wir dann so nachts um 12 irgendwo im Nirgendwo in Laos an so einer Haltestelle und da gab es irgendwie Essen und wir waren umringt von wirklichen schergen Busfahrer. Also die waren wirklich das Gefährlichste, da hatte ich das Gefühl, gefährlicher geht gar nicht. Und da war ich wirklich so, und in dem Moment rief mein Vater auf dem Handy an und ich habe auf FaceTime gemacht, habe so, guck mal, wo ich gerade bin und habe diese ganzen Jungs und die alle, this is my dad und die, hello Daddy und ich so, und irgendwie war es dann gut, ja, aber das, da habe ich so gedacht, so, wow, wow, wow, also hier vermisst mich auch nicht mehr, mich sind halt so, so passiert es halt, ja. Glück braucht man auch, genau. Glück, ja.
4: Du wolltest was sagen, oder? Nein, aha, gut. Ich würde die Diskussion jetzt kurz noch öffnen zu den Autorinnen hin oder zum Publikum hin, weil ich habe so gehört, Tourismus, Reisen, also da war viel Geflüster und Reaktionen. Also ein paar Minuten hätten wir noch, wenn jemand sich einbringen möchte an dieser Stelle.
8: Das hat jetzt weniger mit dem Reisen zu tun, als mit dem, weil ich das denke, jetzt sind wir mal hier, jetzt kann man das ja mal laut fragen vielleicht oder mal eine Antwort darauf haben, was ist das eigentlich immer mit den Deutschen und die Deutschen? Weil es stimmt, also wir
0: diese
8: sagen
0: Wunde musst du aufbrechen.
8: Ja, die will, also ich will das mal verstehen, woher das kommt oder was da so dahinter steht, auch so kulturhistorisch. Also natürlich gibt es so Erklärungen in meinem Kopf, aber wie Annette eben schon gesagt hat, wir sagen ja auch nicht die Österreicher. Und wenn man sich zum Beispiel auch jetzt im Reise sagt, das mal anguckt, was sind die liebsten Urlaubsziele, ich habe es gerade nochmal nachgeguckt, der Deutschen, da ist Österreich nicht unter den ersten 3 Plätzen. Aber darum geht es ja gar nicht. Das ist ja so dieses, gerade wenn wir auch über Fernweh oder über sich Grenzen überschreiten, nachdenken, frage ich mich, wir sind so Nachbarländer und es einem schlägt dann immer so ein, gleich so eine Wand entgegen und ich frage mich, woher die kommt, ob wir da was nicht sehen, was wir, wenn wir jetzt mal wir Deutschen sehen sollten, ja.
9: Ich glaube, das ist sehr stark eine Frage von Kapazität und von Menge.
0: Genau.
9: Also ich habe so die Österreicher und die Deutschen, das kenne ich von Kanadiern mit den US-Amerikanern. Die sind alle so viel mehr und die merken nicht, dass sie bei uns als viel massiver wahrgenommen werden, als wir bei ihnen.
5: Erstens wird es der Lois wahrscheinlich beantworten können, der ja das sozusagen aufgebracht hat. Aber ich möchte sagen, dass schon sozusagen der Tourismus in, glaube ich, auch in Südtirol und in Tirol sehr stark in den Anfängen von den deutschen Touristen und Touristinnen geprägt war. Also denken wir noch einmal an die Piefke-Saga mit der Familie, wie hieß sie, Sattmann. Also es hat schon auch eine kulturhistorische oder eine tourismushistorische Bedeutung, warum man das... Nein, ist ja Wurst. Also um das geht es mir jetzt ja nicht, um das zu sagen. Aber ich möchte auch sagen, es hat sich sicher geändert, weil zum Beispiel die Flüge, Innsbruck hat ja auch einen Flughafen, die Flüge, die am Wochenende alle halbe Stunde quasi die Flugzeuge anlegen und abheben, da kommen jetzt mittlerweile die meisten aus Großbritannien. Also der Sauftourismus, glaube ich, ist fest in Hände der Briten aus Manchester, Birmingham, London. Also wirklich, das hat sich, glaube ich, massiv verändert von der Verschiebung der Zusammensetzung der Tourismusgruppen und natürlich der asiatische, die Touristen und Touristinnen, die aus Japan und China kommen, sind genauso jetzt sehr stark.
4: Ja, und das setzt mir auch einen Artikel davor, oder? Also man sagt ja auch, die Briten, die Niederländer, die Chinesen. Also,
5: ja, weil ich kann es ja nicht als Einzelne erfassen. Also ich sehe
4: als Touristengruppe. Die also dieser Artikel, dieser Artikel ist als Touristengruppe, so wie die Briten sind gerne in Ischgl und die Chinesen sind gerne in Hallstatt, also so, aber da bist du jetzt der Spezialist, Lois.
0: Ich muss fairerweise zu dir sagen, wenn die Österreicher in Massen auftreten, sind sie keine Funken besser als die Deutschen. Ja,

0: Deutschen, weil das einfach was ausmacht. Ja. Und ich will auf das Buch noch hinweisen, das nicht ich geschrieben hat, aber ich kann es sehr empfehlen, ist vor wenigen Monaten erst erschienen, Wilde Jahre, Tourismus in Südtirol 1961 bis 1983 von Paul Rösch und Patrick Riener, auch Hans Heiser drin geschrieben. Und ich habe mich sehr in diesem Buch wiedergefunden, es hat hervorragend recherchiert. Und 1961 eben die Aufbruchjahre und der Schnitt 1983 war, als sich Leo Kurschler, der Gletscherkaiser vom Schnalstaler Gletscher, der sich dann umgebracht hat, ja, der Investor, wo Hubschrauber gekauft hat, unternehmerischer Höhenflug, und dann haben ihn die Banken eigentlich indirekt umgebracht, weil es einfach eingeworden ist. Ne? Und das war dann so ein Schnitt in Südtirol, und das waren eben die Aufbaujahre. Deswegen hat es auch mit meiner Arbeit zu tun, wilde Jahre, weil man hat das Tourismus halt lernen müssen. Ja? Das war ja ein ganz komplexer Prozess. Wie ist es, wenn man bereister ist? Wie isoliert man sich oder wie schafft man Distanz? Wen lässt man dran? Ja, diese Abgrenzung. Weil Tourismus ist immer Distanz und Nähe. Ja? Und ich weiß das selber noch in meinem Elternhaus, wie das war. Da waren Gäste, wo man sich jedes Jahr gefreut hat, dass sie gekommen sind, weil sie Menschlichkeit gehabt haben, weil sie verstanden haben, dass auch jeder sein Privatleben hat. Ja. Und andere haben einen aufgesaugt. Ja. Und wo man sagt, das ist wirklich total eine toxische Beziehung. Nicht? Wir haben zum Beispiel einen Gast gehabt aus Nürnberg, den Hermann, ich sehe ihn heute noch von mir. Na, so ein netter Mensch, der war Alleinunterhalter. Der hat wieder Freunde mitgenommen, hat wieder mitgenommen. Na, jetzt fördert er das Geschäft auch noch. Ja. Und irgendwann hat der Hermann gesagt, ja, aber er will nichts mehr dafür. Ja. Sie ist ja Subunternehmer geworden. Ja. Sag ich, hallo. Ja. Also es ist alles untergekommen. Ja. Was sagst du, also was wir alles erlebt haben in Summe, was an Geschichten passiert ist, man möchte es nicht glauben. Ja. Also, und ich weiß selber von meinem eigenen Betrieb, Tourismus ist, deswegen könnte ich 5 Tage erzählen und das Thema geht nicht aus. Gell.
1: 5 Tage erzählen und das Thema geht nicht aus.
2: Nur eine kurze Frage, wie sehen Sie die Zukunft vom Tourismus in Tirol?
0: Tourismus ist in erster Linie ein Wohlstandsphänomen. Ja. Solange der Wohlstand funktioniert, funktioniert die Maschine auch, weil die Menschen auch, und ich muss da zurückgehen in ein extremes Kindheitserlebnis. Ich glaube, ich war damals so 12 Jahre alt, da bin ich auf der Terrasse meiner Eltern gestanden und ich habe aufgeschaut zu den Gästen, die ich nur bewundert habe, so gemacht, die kommen zu uns daher. Ja, jeder Gast von mich war ganz etwas Besonderes. Ja, weil Reisen hat es bei uns nicht gegeben. Ja, diese Sichtachse auf die Menschen, die waren über drüber. Ja. Und irgendwann ändert sich mein Leben. Ich reise selber sehr viel und bin damit auch mit Vorträgen unterwegs, die ich früher gemacht habe, meine Reisevorträge über Vietnam, Burma und so weiter. Und ich habe in Deutschland einen Vortrag gehalten und habe Gäste besucht, die bei meinen Eltern waren. Ja, jetzt komme ich auf einmal in eine Wohnung ein, wo ich mir dachte, wer spinne ich überhaupt? Ich habe die Leute auf einmal nur bedauern müssen, dass sie da in so einem Großstadtghetto leben. Da habe ich erst kapiert, dass die raus müssen, weil die Lebensumstände so furchtbar sind, dass sie verrückt werden, wenn sie 4 Wochen da drinnen bleiben. Das heißt, Menschen, die ich zuerst bewundert habe, dass sie daherkommen, habe ich auf einmal bedauern müssen. Ja. Und das heißt, man muss einmal schauen, wie sind denn überhaupt die Lebensumstände für die Menschen, ja, dass die eben mit Kindern da drinnen verrückt werden, dass sie raus müssen. Ja. Wir in Tirol, da braucht keiner im Prinzip wegfahren, weil wir ein Umfeld haben, wo ich sage, wir leben wo andere Urlaub machen. Ja. Also Urlaub ist ein Wohlstandsphänomen. Ja. Und es ist ein wahnsinniger Druck entstanden. Thomas Cook war der Erfinder der Pauschalreise, der das Paket gemacht hat. Ich werde nie vergessen, ein Hausmeister, ein Deutscher, bitte nicht beleidigt sein, es war ein deutscher Hausmeister. Aber der war ein Typ, wo ich sage, wie wir es ja auch in Tirol genügend haben, ja, einfach ein wilder Typ, wo ich mir dachte, wie hat der es überhaupt geschafft, nach Reiter herzukommen. Ja. Er sagt, nächstes Jahr komme ich nicht nach Reiter, fahre ich nach China. Ich spinne hier. Wie schafft denn der das? Aber das hat die Reiseindustrie geschafft, den Menschen die Angst abzunehmen. Ja. Der Pauschaltourist, zahl einfach, wir bringen die Schulden irgendwie zurück. Ne? Und man muss schauen, wie komplex die ganze Geschichte ist, wie die Reisen auch verkauft werden, als Ware, als Produkt. Ne? Und dass Menschen wohin fahren in einen anderen Kulturkreis, ohne überhaupt eine Zeile darüber gelesen haben, weil es eine reine konsumistische Haltung ist. Ja? Aber das ist keiner, der sich einliest, mit der Kultur auseinandersetzt. Ne? Und deswegen gibt es ja eben auch diese kulturellen Auffahrunfälle, weil eben kein Verständnis da ist, keine Sensibilität für andere Kultur. Ne? Und das ist auch das, warum da ganz viele Reibeflächen passieren, weil es gibt eben Kulturen, die einfach völlig anders sind wie wir, und wer da nicht sich eingelesen hat oder eine gewisse Spürsinn hat oder Feinfühligkeit, dann passiert eben eine Tragödie. Und das ist eben oben mit dem ganzen Pauschaltourismus, oder wenn ich bei uns hernehme, der verkaufte Almabtrieb, wo man dann immer versucht hat, Pakete zu machen, was kann ich noch dranhängen,

0: der Saison, nicht? Das Upgrading, wie füllen wir noch die Betten, nicht? Oder wie man in Tirol zum Beispiel gesagt hat, der gute Gast. Nicht? Ist ja eine wahnsinnige Beurteilung, der gute Gast. Der war der gute Gast, der am meisten Geld erlassen hat. Das war sich noch gut in Seefeld oben, weil sie immer die Firmenveranstaltungen gehabt haben, ja. Also weil der Kongressgast am meisten ausgegeben hat. Aber ganz egal, er hat der größte Depp sein können, aber er war der gute Gast, der viel Geld verlassen hat. Also die monetäre Bewertung des Menschen ist ja schon eine Tragödie. Ne? Ja. Und wenn ich jetzt hernehme, nur mal zu dem Almabrieb, der in Tirol kommerzialisiert worden ist, bei mir in Reitemalbach, oder in meiner Heimatgemeinde in Reitemalbachtal ist der kommerzialisierte Almabrieb erfunden worden. Das war der damalige Geschäftsführer, inzwischen verstorben. Der hat die Idee gehabt, da kann man was draus machen. Ne? Jetzt, wir wissen ganz genau, die Bauern sind so lange auf der Alm geblieben, weil sie gewusst haben, weil das Wetter ist, und dann können wir es halt auch mit hier. Jetzt ist es auf einmal als Produkt verpackt worden, es haben Zimmer reserviert werden müssen, ne? Und man hat dann noch die Idee gehabt, die Steigerungsform, man kann es jetzt 2 Wochen hintereinander machen, warum nicht? Nicht? Gell? Da ist dann das Business dazu gekommen, weil es so erfolgreich war. Aber jetzt ist passiert, dass das Schneiben angefangen hat, jetzt haben wir Futter raufliefern müssen auf die Alm, um die Kühe in Schach zu halten, weil es ja verkauft war, nicht? Als Paket. Ne? Und das Schlimmste war, in der Wildschnau drinnen, wo sie einen Almabrieb dann jeden Tag gemacht haben. Ja, das ist aber schon über 20 Jahre her. Und da haben sie die Kühe, die sind nicht mehr von der Alma gekommen, sondern ein Vertrag mit einem Kitzbüheler Reisebüro. Und der hat jeden Tag einen Bus voll Gäste gebracht. Die haben es nur noch vom Stall aus vertrieben und haben einen Bauernhof um. Ja, das war unfassbar. Ja. Und jetzt habe ich damals, weil mich das natürlich auch gereizt hat, sage ich, weil das ist für mich einfach absolute Kulturhurerei und ein Verrat am Selbst auch wieder. Ja, weil das einfach etwas ist, was einfach einer Hinterfragbarkeit nicht mehr standhält. Und ich habe damals einen Leserbrief geschrieben, Almabrieb, Doppelpunkt, Tiroler Version des Rinderwahnsinns beim Menschen. Ja. Und dann habe ich damals, ich lese es auch kurz vor, ich habe damals dem Tourismusverband Wildschönauer auch unter einer verdeckten Adresse geschrieben und habe damals Folgendes geschrieben. Sehr geehrte Damen und Herren, der Wiener Pensionistenverband hat diese Woche von einem großen Unternehmen eine größere Spende erhalten. So wurde kurzfristig überlegt, was man gemeinsam unternehmen möchte. Sehr positiv aufgenommen wurde der Vorschlag, eine Reise ins wunderschöne Tiroler Land, genau gesagt die Wildschönau, zu einem Tiroler Almabrieb zu unternehmen. Leider lässt sich das aus organisatorischen Gründen erst am Wochenende 6. bis 8. Oktober durchführen. Deshalb meine Frage als Mitorganisator, ist es für Sie möglich, an diesem Wochenende einen Almabrieb für uns extra zu organisieren? Voraussichtlich kämen wir mit 6 Bussen, also ca. 300 Personen. Natürlich brauchen wir dann auch Verpflegung, Halbpension und Unterkunft für 2 Nächte in 3- und 4-Sterne-Kategorien. Gerne sehe ich Ihre Antwort entgegen und verbleibe einstweilen mit freundlichen Grüßen aus Wien, Magister Roland Sedlacek. Jetzt habe ich angefragt für 300 Personen. Ja, da schreiben Sie mir zurück. Sehr geehrter Herr Magister Sedlacek, 600 Personen lassen wir uns nicht entgehen. Unser Almabrieb findet am 23. September statt. Das heißt, für Ihre Gruppen können wir bestimmt noch einen kleinen Almabrieb organisieren. Ja, wahnsinnig. Auf jeden Fall haben wir großes Interesse und möchten Ihnen auch noch mitteilen, dass am Freitag, 6.10. der letzte Bauernmarkt der Saison stattfindet. Ich werde sofort eine Anfrage an unsere Vermieter starten, ob es möglich ist, 1 oder 2 Busse, je nach Kontingent, zu beherbergen. Gibt es eine Staffelung der Hotelpreise, 3 bis 4 Sterne? Für den Almabrieb müssten 3 € pro Person eingerechnet werden. Gerne erwarte ich Ihre Rückantwort und grüße Sie aus dem wahrscheinlich schönsten Tal der Alpen. Ja, das war's. Ja. Ja. Und da sieht man einfach, wo du sagst, wie weit lässt man die Hosen runter, wie korrumpiert man sich selber, wie führt man eine eigene Bauernkultur ad absurdum und gibt sie dann eigentlich der Lächerlichkeit preis. Das ist eigentlich das Thema. Nicht? Und das ist eigentlich sehr traurig, weil gewisse Dinge darf man nicht kommerzialisieren, weil sie einfach dann in der Glaubwürdigkeit, in der Eigenwahrnehmung einfach zerstört werden. Nicht? Und das ist auch das, mir damals unser, er war mein Bürgermeister, der war ganz knapp, der mir damals einen Watschen andrangen hat, und ich sage, der Bauer ist, der da mitgemacht hat, ich sage, ihr macht es mit, die Touristiker verführen euch, ich hätte jetzt normal die Kraft des Neinsagens. Ne? Es gibt Dinge, die soll man halt nicht tun, weil es einfach, es hat zerstörerisch innerhalb der eigenen Kultur, nicht? Und das ist da sicher passiert. Ne? Ja.
1: Ja, ich glaube, da sind wir jetzt im Blinddarm des Fernwehs gelandet, sozusagen. Und ich hoffe, dass wir da wieder hinausfinden und uns mit dem ganz vielfältigen Darmmikrobiom beschäftigen, wenn ich bei dieser Bildwelt bleiben darf. Am Nachmittag soll es um wieder den literarischen Aspekt gehen, um das Weh in der Ferne. Und also am Nachmittag werden alle von uns dann hier vorne sitzen. Ich habe ein Zitat herausgesucht, das da vielleicht ein bisschen eine Brücke bilden kann, und zwar Kierkegaard, der gestern ja schon kurz Thema war. Er war bekannterweise ein sehr leidenschaftlicher Spaziergänger, und ich denke, in diesem Zitat, da kann auch so ein Hoffnungsschimmer sein, wie kann denn Reisen, wie kann denn der Aufbruch in die Ferne gelingen. Das Zitat geht so: Ich bin zu meinen besten Gedanken gegangen und ich kenne keinen Gedanken, der so bedrückend wäre, dass man ihn nicht gehend hinter sich lassen könnte. Kleine Hausaufgabe für die dreistündige Mittagspause, darüber nachzudenken. Selma?
2: Ja, Entschuldigung, dass ich jetzt nur hinterher noch was sagen möchte, aber diese Frage, was ist das mit den Deutschen? Und ich möchte es gern ergänzen, vielleicht einfach ein bisschen den Horizont erweitern um ein paar Jahrzehnte. Wir dürfen nicht vergessen, aus was für einer unendlich bitteren Armut unsere Vorfahren kommen. Heute kommen mit dem Fingerzeigen und die Gier und der Übertourismus und der Wahnsinn, aber wo das herkommt, wie arm und wie perspektivenlos und wie verzweifelt diese Leute waren. Und diese Öffnung für den Tourismus und der Tourismus als Ausweg und als Rettungsring, das darf man wirklich nicht vergessen. Ich denke, da machen wir auch einen Fehler, wenn wir diesen Aspekt übersehen. Und deswegen tue ich mir immer so schwer, das alles pauschal zu beurteilen oder zu verlachen. Und die Deutschen, die sind halt gekommen, gerade in Südtirol, mit diesem doppelten Aufgabe. Wir Südtiroler sind italienische Staatsbürger, die schlechtes Italienisch sprechen und in Italien immer fremd sind und nie adäquat als Staatsbürger anerkannt werden. Das ist auch ein Problem der Südtiroler Identität. Wir sprechen eine deutsche Sprache, aber sie ist eine schlechte deutsche Sprache. Wir sprechen das fehlerhafte Deutsch. Wir sind die niedlichen, kleinen, dummen Tirolerlein, die halt ein kleines Bauerntheater aufführen, völlig korrekt erzählt. Und wir verdienen damit unser Geld, und das war immer so eine Demütigung auch, eine Selbstdemütigung, weil wir nirgends adäquat sind. Wir sind keine Österreicher mehr, wir sind keine Italiener, wir sprechen schlechtes Deutsch, wir sind eigentlich nur arm, und das Einzige, was wir haben, sind ein paar schöne Almen. Also wenn man versteht, dass die Leute aus dem rauskommen und diese der Selbstrespekt, den man dann erst lernen muss, und der schlägt dann über, da kommt man dann in das Gegenteil, dann kommt man in die Verachtung der anderen und sagt, ja, das ist ja nur ein Theater und das mache ich ja nur. Aber diesen Kontext muss man einfach auch sehen. Und die Deutschen waren unsere kulturellen Partner, aber sie waren auch immer die Großen und wir die Kleinen. Und das, ja, natürlich, aber so ist das wahrgenommen worden. Die kommen, die sprechen das gute Deutsch, die haben einen eigenen Staat, die haben jetzt ihren Aufschwung, die haben eine Identität, alle diese Dinge, und alles das haben wir nicht. Und wir wären so gern diese Deutschen und werden es nie sein, und unser Deutsch wird nie gut sein, die werden uns immer belächeln, die werden uns immer irgendwie niedlich finden, weil wir es halt nicht können. Und das kommt auch dazu. Das spielt, also in Südtirol jedenfalls, ist das ein ganz wichtiges Thema, diese deutsche Kultur und dieses Deutsch. Ich weiß nicht, ob es außerhalb von Südtirol das Wort Deutschtum überhaupt gibt, aber in Südtirol ist es ein Riesenthema, das Deutschtum. Also nur noch als Aspekt.
1: Ja, vielen Dank. Also nehmen wir das auch gerne mit hinein jetzt in die Mittagspause, beziehungsweise bleiben Sie noch hier, diskutieren Sie weiter. Ich denke, es gibt viel, viel Gesprächsstoff. Lassen Sie sich inspirieren vom schönen Büchertisch, der jetzt etwas unästhetischer geworden ist, weil ich eins geklaut habe, aber du kriegst es gleich wieder. Gut, wir sehen uns dann um 15 Uhr. Vielen Dank.
3: Das war die dritte Sendung von Leonie Drechsel über die heurigen 48. Innsbrucker Wochenendgespräche. Ihr habt den Mitschnitt der dritten Gesprächsrunde vom Samstagvormittag vom 9. Mai 2026 gehört. Heute in 2 Wochen, am Samstag, dem 29. August, wieder ab 12 Uhr, hört ihr den Mitschnitt der 4. und letzten Diskussionsrunde der heurigen Wochenendgespräche, die am Samstagnachmittag stattgefunden hat und bei der alle 9 eingeladenen Autorinnen und Autoren am Podium Platz genommen haben. Beim nächsten Mal hört ihr also Carolina Schutti als Autorin und Moderatorin im Gespräch mit Lois Hechenbleichner, Anna Rottensteiner, Annette Selk, Selma Malknecht, Tatjana von der Beek, Caroline Würfel, Michael Woretzki und Julia Costa. Sani Rabel wünscht noch einen angenehmen Samstag. Ich verabschiede mich für heute. Bis zum 29. August.

Zuletzt hörten wir wieder ein Lied von Julia Costa, Nomadeliert, aus ihrem Debütalbum Novemberkind. Julia Costa ist Poetin und Liedermacherin und sie war als Autorin in der ersten Episode mit dabei. Wir danken Julia für die Veröffentlichung ihrer Lieder über Radio Freirad.

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Ja, schönen Samstagfeiertag, meine Damen und Herren, hier bei Auf zum Atem, die Drum Bass Show mit Cybot und ohne Spidey. Ja, der Roli hat sich gedacht, bei Maria Himmelfahrt, dort wird er nicht arbeiten, weil Radiosendung ist keine Arbeit, hat's geheißen von unserem Bundeskanzler. Oder war das nicht doch Kinderbetreuung? Man weiß es nicht genau. Irgendwas da dazwischen auf alle Fälle. Radiosendung ist für uns auch keine Arbeit, weil Musik machen und teilweise Leute unterhalten vor den Radioempfängern macht uns Spaß seit bald 15 Jahren. Und auch nach 15 Jahren wird sich nichts ändern, dass wir unsere Sendung mit dem Track of the Month starten. Und dadurch ja heute allein bin und mir bald bei einer coolen Party in der Music Hall eingeladen sein, wo der Main Act der Spy ist aus England. Nicht England, er ist eigentlich aus Brasilien, glaube ich. Auf alle Fälle Südamerika, wenn ich mich nicht. Ursprünglich aus Südamerika, aber lebt schon lang in England. Und dadurch ich allein bin, spiele ich halt von Spy Alone in the Dark. Viel Spaß.

0: think I'm having an overdose, and so is my wife.
1: Overdose of what?
0: Marijuana. I don't know if it had something in it. Can you please send rescue?
1: Did you guys have fever or anything?
0: No, I'm just, I think we're dying.
1: Okay, how much did you guys have?
0: I don't know. We made brownies, and I think we're dead. Time is going by really, really, really, really slow.
2: Ja, das war von Spy Alone in the Dark und weiter geht's mit dem Track of the Month von Roli, weil ich natürlich nicht so bin wie er und binde ihn natürlich auch in die Sendung ein. Roli ist leider verhindert, Roli ist rekonvaleszent, hat eine Operation in der Hand gehabt und hat sich gedacht, die Auszeit nimmt bei sich, er hat mir die Krankmeldung geschickt und passt. Sendungen ohne ihn, musikalisch immer eine Freude, aber er hat sich auch einen Track of the Month gewünscht und das ist auch von Spy, wie der Headliner von der Music Hall und zwar ist es Rock the House, Spy, der neue Tune, Remix von Alibi. Ich mach's dann auch so wie er, spiel einen Track of the Month und spielen dann auch nochmal in der Sendung. Deswegen habe ich den Tune zweimal, einmal in voller Länge und danach mixe ich ihn nochmal. Deswegen Spy, Rock the House, Alibi Remix.

Ja, das war von Spy Rock the House, Alibi Remix. Da rockt das Haus nach dem Tune natürlich, so wie ich jetzt dann gleich bei meinem DJ-Set, was ich jetzt da aufgenommen habe. Ich habe diesmal zwei Sets gemacht. Einmal einen Drum-Bass-Mix und später habe ich mir dann, nachdem ich jetzt vor kurzem mal in Turin war, beim Kappa Future Festival, wo viel Techno gespielt worden ist und UK Garage, ganz wenig. Da habe ich unbedingt den Sammy Virgie sehen wollen. Habe ich gesehen und es hat mich inspiriert, da ein paar Tracks runterzuladen und spiele zum ersten Mal neben Dubstep, was ich auch schon mal ab und zu gespielt habe, ein bisschen UK Garage. Wie es worden ist, erzähle ich dann, wenn den Mix unterbrech und dann UK Garage Mix ankündige. Deswegen, jetzt hoch mal von mir. Ich habe 72 neue Nummern gekauft. Davon waren, glaube ich, 36 Drum Bass, die kamen jetzt und danach Garage. Weiß nicht, wie viel alles in die Sendung kommt, aber der Drum Bass Mix ist auf alle Fälle jetzt in voller Länge dabei. Deswegen auf zum Atem, die Drum Bass Show mit Cyport ohne Spidey. Gott sei Dank, gute Besserung und ja, bis später.

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Ja, wieder zurück bei Freirad 105,9 mit Auf zum Atem, die Drum Bass Show mit Cyborg ohne Spidey heute. Ja, das war jetzt gerade mein Drum and Bass Mix. Und wie am Anfang schon angekündigt, gibt es heute mal eine Premiere von mir. Bis jetzt habe ich noch nur Drum Bass und Dubstep gespielt und nachdem ich jetzt im Juli in Turin war beim Kappa Future Festival. Das ist ein Techno-Festival in Turin, in Italien. Und da ist eben wirklich viel Techno, alle möglichen Arten. Und eben da war im Mala, das ist ein Dubstep-DJ, und Sammy Virgi, das ist Newcomer, kann man jetzt schon immer sagen. Das ist eine heiße Adresse für UK Garage. Und der hat auf der Mainstage gespielt. Und auf den habe ich mich schon sehr gefreut, weil mir die Energie von den Menschen sehr gut gefällt. Und ja, auf das auch habe ich mir überlegt, ja, probieren wir mal ein bisschen UK Garage. Hab mir dann ein paar Nummern ausgesucht und habe das jetzt halt gestern eigentlich zum ersten Mal ein bisschen zusammengemixt. Hätte besser sein können, aber war in Ordnung. Deswegen hören wir jetzt mal ein in mein Experiment von UK Garage auf Freirad 105,9 auf zum Atem. Die Drum Bass Show mit Garage heute auf mit Spidey und Cybot. Ohne Spidey. Liebe Grüße nochmal an den Roland. Nächste Sendung machen wir es hoffentlich endlich mal wieder zu zweit, nachdem wir einige Sendungen jetzt einmal Years Along gemacht haben. Ja, deswegen Cybot, UK Garage, viel Spaß, Freirad 105,9. Wir hören uns am Schluss der Sendung.

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Ja, das war Auf zum Atem, die Drum Bass und UK Garage Show heute auf Freirad 105,9 mit Cybot ohne Spidey. Unsere nächste Sendung ist am 19. September. Was werden wir da machen? Wir werden da wahrscheinlich zu zweit wieder sein, ich und der Roli, und werden uns für den 10. Oktober, da feiere ich meinen Geburtstag außerdem, uns vorbereiten für unser Set in der Music Hall. Genau. Und das hört sich dann, wie wir uns da drauf vorbereiten, und wir freuen uns schon sehr bei Back to the Rave mit DJ Spy. Das wird eine Hammerparty. Bis dahin wünsche ich euch eine feine Zeit. Macht es gut. Habt noch einen schönen Restsommer. Ich hoffe, es ist auch noch ein feines Wetter. Und es wird auch noch ein bisschen mehr regnen, besonders in Ostösterreich, damit einmal ein bisschen, ja, ein bisschen mehr grün wieder wird und nicht alles leider so trist braun ist, wie die vielen FPÖ-Wähler. Genau. Macht es gut. Wir hören uns im September wieder. Das war Auf zum Atem, die Drum Bass Show mit Cybot. Macht es gut. Ciao, ciao.

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Das war's für heute mit Musik aus dem Briefkasten, eurer Bühne für Sounds direkt aus der Szene. Wir hoffen, ihr hattet beim Hören genauso viel Spaß wie wir beim Zusammenstellen dieser vielseitigen Musikauswahl. Und denkt daran, diese Sendung lebt von euch. Wenn du selber Musik machst, egal ob Indie, Reggae, Techno oder Pop, oder ein ganz eigener Stil und davon träumst, deine Songs im Radio zu hören, dann zögere nicht und schick uns deine Songs. Am besten als MP3 oder OGG-Dateien direkt an musik@freirad.at.

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